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1: Gerne.
0: Danke.
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1: Klarer Himmel und trocken geht's in den Morgen rein. Und später wird's dann richtig brutal heiß, mit Höchstwerten von 37 bis 41 Grad. In den Bergen ist es etwas weniger heiß, aber immer noch ordentlich. Morgen erst noch viel Sonne, später ziehen von Westen her mehr Wolken rein und vereinzelt sind Gewitter mit Sturmböen drin, wieder bis 41 Grad.
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1: Es gibt gerade keine Staus, du kommst entspannt durch. Melde auch du uns Staus und Blitzer unter 0800 50 5 mal die 9.
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0: 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Auf

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5: Auf der A4 Chemnitz Richtung Dresden laufen zwischen Berbersdorf und Siebenlehen Ziegen auf der Autobahn. Melde auch du uns Staus und Blitzer unter 0800 50 5 mal die 9.
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6: Ich bin Daniel. Hallo. 41,3 Grad. Mit dieser Temperatur hat Deutschland den heißesten Tag aller Zeiten erlebt. Der Deutsche Wetterdienst hat den Spitzenwert gestern Nachmittag in Saarbrücken gemessen. Fabian Hoffmann berichtet.
7: Der bisherige Spitzenwert ist aus dem Jahr 2019. Damals wurden in Duisburg 41,2 Grad gemessen und das Ende Juli. Der neue Rekord könnte nur von kurzer Dauer sein. Jetzt am Wochenende rechnet der Wetterdienst damit, dass lokal auch 42 Grad möglich sind und warnt im ganzen Land vor teils extremer Hitze. Ähnlich sieht es bei unseren europäischen Nachbarn aus. Auch in Teilen Großbritanniens gilt Alarmstufe Rot. In Paris wurde fürs Wochenende sogar der Ausschank von Alkohol verboten, um das Gesundheitssystem nicht unnötig zu belasten.
6: Es ist ein Rennen gegen die Zeit. Retter in Venezuela suchen fieberhaft weiter nach Überlebenden des schweren Doppelerdbebens. Über 50.000 Menschen werden noch vermisst. Mehr als 900 Tote wurden bereits geborgen. Mittlerweile sind erste Helfer aus dem Ausland in der Region rund um die Hauptstadt Caracas angekommen. Auch die Bundeswehr bringt Einsatzkräfte und Hilfsgüter nach Venezuela. Verteidigungsminister Pistorius.
8: Wir wollen sicherstellen, dass Material, Personal auch vom THW so schnell wie möglich vor Ort ist. Es geht darum, Menschen zu helfen, die in größter Not sind, und Menschen zu retten, die noch nicht gefunden wurden.
6: Bei der Lufthansa drohen Flugstreichungen. Nach Spiegelinfos hat Lufthansa-Chef Spohr seine Belegschaft wegen der weltweiten Kerosinknappheit auf harte Notfallpläne eingestimmt. Im Ernstfall müssen ab Juli vielleicht, aber auch erst im Winter, bis zu 40 Maschinen am Boden bleiben. Der Euro-Jackpot geht nach NRW. Knapp 90 Millionen Euro hat der Gewinner oder die Gewinnerin aus dem Sauerland bei der Ziehung gestern abgeräumt. Außerdem holten zwei Bayern, zwei Niedersachsen und ein Hamburger im Euro-Jackpot jeweils fast eine halbe Million Euro. Deutschland muss bei der Fußball-WM als nächstes gegen Paraguay ran. Das steht jetzt fest. Das 16. Finale der DFB-11 ist am Montag. Bei der WM gab es zuletzt folgende Ergebnisse. Norwegen-Frankreich 1:4, Senegal-Irak 5:0, Uruguay-Spanien 0:1 und Kap Verde-Saudi-Arabien 0:0.
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10: Klarer Himmel und trocken geht's in den Morgen rein. Und später wird's dann richtig brutal heiß. Mit Höchstwerten von 37 bis 41 Grad. In den Bergen ist es etwas weniger heiß, aber immer noch ordentlich. Morgen erst noch viel Sonne, später ziehen von Westen her mehr Wolken rein. Und vereinzelt sind Gewitter mit Sturmböen drin, wieder bis 41 Grad.
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10: Auf der A4 Dresden Richtung Chemnitz liegen zwischen Dresden-Altstadt und dem Dreieck Dresden-West Metallteile auf der Autobahn. Die A4 Chemnitz Richtung Dresden, zwischen Berbersdorf und Siebenlehen laufen Ziegen auf der Straße rum. Und in Wurzen ist die Dresdner Straße zwischen der Beethovenstraße und der Goethestraße wegen eines Feuerwehreinsatzes in beiden Richtungen gesperrt. Melde auch du uns Staus und Blitzer unter 0800 50 5 mal die 9.
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8: Auf der A4 Dresden Richtung Chemnitz liegen Metallteile auf der Autobahn zwischen Dresden-Altstadt und dem Dreieck Dresden-West. Vorsicht! Auf der A4 Chemnitz Richtung Dresden laufen zwischen Berbersdorf und Siebenlehen Ziegen auf der Straße rum. Und in Wurzen ist die Dresdner Straße zwischen der Beethovenstraße und der Goethestraße wegen eines Feuerwehreinsatzes in beiden Richtungen gesperrt. Melde auch du uns Staus und Blitzer unter 0800 50 5 mal die 9.
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0: ist die Sonne. Und ich wollte mal kurz ein Feedback geben von hier oben. Also, klingt ganz geil. Könnt ihr so weitermachen.
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für dein perfektes Weekend. Gehst du heute zum Hosenscheißer und Lady Fashion Flohmarkt? Verbring dort einen entspannten Nachmittag, Friends am besten mitnehmen, was Kaltes zu trinken auch. Und dann schlenderst du durch die Marktstände. Das ist der ideale Spot, um gebrauchten Sachen eine zweite Chance zu geben und vielleicht genau das zu finden, wonach du schon so lange gesucht hast. Los geht's ab 11 bei der Galopprennbahn in Dresden. Also ganz viel Spaß. Und noch mehr Wecke-Tipps findest du unter energy.de/Sachsen.

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5: Ich bin Daniel. Hallo. Deutschland hat einen neuen Hitzerekord. An einer Messstation in Saarbrücken hat der Deutsche Wetterdienst gestern Nachmittag 41,3 Grad gemessen. So heiß war es noch nie seit Beginn der Aufzeichnungen. Rekorde sind auch schon in Frankreich und Großbritannien gefallen. In Paris wurde fürs Wochenende sogar der Ausschank von Alkohol verboten, um das Gesundheitssystem nicht unnötig zu belasten. In London gab es wegen der Hitze einen historischen Rekord an Notfalleinsätzen. Unter der derzeitigen Hitze in Sachsen leiden auch die Haustiere. Man sollte ihnen viel Wasser geben und kühle Orte für sie schaffen. Sachsens Landestierschutzbeauftragte Carina Heinrich sagte uns, woran man erkennt, dass es Tieren zu heiß ist.
6: Bei den Hunden zum Beispiel, die hecheln dann sehr, sehr stark. Bei Katzen kann man auch sehen, dass die Atemfrequenz erhöhen und dann auch so mit einem geöffneten Maul versuchen, sich dort Kühlung zu verschaffen. Und bei den Heimtieren sieht man häufig, dass sie viel liegen, so die Meerschweinchen und Kaninchen, so ganz ausgestreckt und auch sehr, sehr schnell atmen.
5: Rente, Gesundheitssystem oder Pflege? Deutschland steht vor großen Reformen, doch der Protest wird lauter. Ein breites Bündnis aus Gewerkschaften und Verbänden hat heute zu einer Großdemo in Berlin aufgerufen. Nanju Kuhlmann mit den Einzelheiten.
7: Unter dem Motto "Jetzt reicht's" wollen unter anderem der DGB Berlin-Brandenburg, AWO, Wohlfahrtsverbände und der Berliner Mieterverein gegen die Pläne der Bundesregierung protestieren. Von massiven Kürzungen am Sozialstaat ist die Rede. Es geht um das Reformpaket zu Rente, Gesundheit, Pflege und Wirtschaft, das die Koalition noch vor der Sommerpause über die Bühne bringen will. Wegen der Hitze wird es statt eines Demozugs nur eine Kundgebung geben.
5: Die USA haben erneut Ziele im Iran angegriffen. US-Präsident Trump hatte Teheran zuvor einen Verstoß gegen die Waffenruhe vorgeworfen. Er beschuldigte das Regime, ein Schiff in der Straße von Hormuz attackiert zu haben. Teheran reagierte mit Gegenangriffen. Eigentlich arbeiten beide Seiten gerade an einem Friedensabkommen. Der nächste Gegner Deutschlands bei der Fußball-WM steht jetzt fest. Es ist Paraguay. Das 16. Finale gibt es am Montag. Und noch die WM-Ergebnisse. Frankreich schlägt Norwegen mit 4:1, Senegal den Irak mit 5:0, Spanien setzt sich mit 1:0 gegen Uruguay durch und Kapverde und Saudi-Arabien spielen 0:0.
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9: Sonne satt heute Morgen, kaum Wolken und komplett trocken. Und das wird im Laufe des Tages richtig heftig heiß mit Höchstwerten zwischen 37 und 41 Grad. In den Bergen ist es ein bisschen weniger heiß, aber immer noch ordentlich. Morgen erst weiter viel Sonne, später ziehen mehr Wolken auf und vereinzelt kracht's gewittrig, mit Sturmböen möglich, maximal wieder 41 Grad.
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9: In Wurzen ist die Dresdner Straße zwischen der Beethovenstraße und der Goethestraße wegen eines Feuerwehreinsatzes in beiden Richtungen gesperrt. Melde auch du uns Staus und Blitzer unter 0800 50 5 mal die 9.
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7: Auf der A9 Nürnberg Richtung Halle Leipzig liegen zwischen dem Kreuz Rippachtal und Bad Dürrenberg Reifenteile auf der rechten und der mittleren Spur. Und in Wurzen ist die Dresdner Straße zwischen der Beethovenstraße und der Goethestraße wegen eines Feuerwehreinsatzes in beiden Richtungen gesperrt. Melde auch du uns Staus und Blitzer unter 0800 50 5 mal die 9.
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14: Ich bin Daniel. Hallo. 41,3 Grad. Mit dieser Temperatur hat Deutschland den heißesten Tag aller Zeiten erlebt. Der Deutsche Wetterdienst hat den Spitzenwert gestern Nachmittag in Saarbrücken gemessen. Fabian Hoffmann berichtet.
15: Der bisherige Spitzenwert ist aus dem Jahr 2019. Damals wurden in Duisburg 41,2 Grad gemessen und das Ende Juli. Der neue Rekord könnte nur von kurzer Dauer sein. Jetzt am Wochenende rechnet der Wetterdienst damit, dass lokal auch 42 Grad möglich sind und warnt im ganzen Land vor teils extremer Hitze. Ähnlich sieht es bei unseren europäischen Nachbarn aus. Auch in Teilen Großbritanniens gilt Alarmstufe Rot. In Paris wurde fürs Wochenende sogar der Ausschank von Alkohol verboten, um das Gesundheitssystem nicht unnötig zu belasten.
14: Durch die Hitze steigt die Waldbrandgefahr weiter an. Fast überall in Sachsen gilt jetzt die zweithöchste Stufe. Die Gefahr ist also hoch. In Teilen der Landkreise Nordsachsen und Bautzen, dem Kreis Meißen sowie Dresden steigt die Waldbrandgefahr dann morgen sogar auf die höchste Stufe. Es ist ein Rennen gegen die Zeit. Retter in Venezuela suchen fieberhaft weiter nach Überlebenden des schweren Doppelerdbebens. Über 50.000 Menschen werden noch vermisst. Mehr als 900 Tote wurden bereits geborgen. Mittlerweile sind erste Helfer aus dem Ausland in der Region rund um die Hauptstadt Caracas angekommen. Auch die Bundeswehr bringt Einsatzkräfte und Hilfsgüter nach Venezuela. Verteidigungsminister Pistorius.
16: Wir wollen sicherstellen, dass Material, Personal auch vom THW so schnell wie möglich vor Ort ist. Es geht darum, Menschen zu helfen, die in größter Not sind, und Menschen zu retten, die noch nicht gefunden wurden.
14: Unter dem Motto "Jetzt reicht's" hat ein breites Bündnis aus Gewerkschaften und Sozialverbänden heute zu einer Großdemo in Berlin aufgerufen. Die richtet sich gegen die Pläne der Bundesregierung. Rente, Gesundheitssystem oder Pflege? Deutschland steht ja vor großen Reformen. Deutschland muss bei der Fußball-WM als nächstes gegen Paraguay ran. Das steht jetzt fest. Das 16. Finale der DFB 11 ist am Montag. Bei der WM sicherte sich zuletzt auch Belgien den Gruppensieg mit einem 5:1-Sieg gegen Neuseeland. Ägypten trennte sich nur mit 1:1 vom Iran.
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17: Sonne satt heute Morgen, kaum Wolken und komplett trocken. Und das wird im Laufe des Tages richtig heftig heiß mit Höchstwerten zwischen 37 und 41 Grad. In den Bergen ist es ein bisschen weniger heiß, aber immer noch ordentlich. Morgen erst weiter viel Sonne, später ziehen mehr Wolken auf und vereinzelt kracht's gewittrig, mit Sturmböen möglich, maximal wieder 41 Grad.
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17: Es gibt gerade keine Staus, du kommst entspannt durch. Melde auch du uns Staus und Blitzer unter 0800 50 5 mal die 9.
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18: Na moini, Popoini. Ob vielleicht gerade bei dir am Frühstückstisch oder schon draußen am Rumhasseln und vor allem nicht wegfließen, bin ich doch bei dir mit den meisten neuen Hits, der meisten Musik und allen Hit-Updates aus der vergangenen Woche. Freu dich gleich auf eine sehr nice Nummer von Hunter X und vorher gibt's für dich eine meiner absoluten Hitsommer-Banger und zwar Bebe Rexha. Jetzt!

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1: Boah, und den Hit, den kennst du schon, aber garantiert nicht so. TBS, also The Butcher Sisters, haben sich The Twins geholt und den Oslo Soul Children Chor und haben von Alex Warren seinen Hit Ordinary genommen, der ja normalerweise echt sehr sentimental und ruhig ist, wo ich ja auch sage, das kriegt von mir ein fettes Like, aber jetzt ist das plötzlich eine Sommerhymne mit ganz viel Beat und perfekt, um erstmal so in diesen Hitsommertag reinzukommen. Ja, es sind heiße Temperaturen, aber dieser Hit dazu, es ist einfach ein absolutes Must-Have. TBS, The Twins und Oslo Soul Children Chor jetzt mit Ordinary bei Energy Sachsen. Schönen guten Morgen!

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1: Denn Felix Jähn droppt was Neues für den Energy Sachsen Hitsommer und hat eine wichtige Triggerwarnung zum Hit Siren. Checken wir gleich zusammen aus, ob das bei dir auch so ist. Tja, ob das so ein crazy Ohrwurmpotenzial hat, wie Felix Jähn selber meint.
2: Siren ist einfach auch inhaltlich ein Song, den ich so nice finde, weil ich leider natürlich, wie ihr wahrscheinlich auch schon mal, in einer Toxic Relationship war und diesen Moment kenne und dieses Dieter-Dieter-Hook ist ja die Sirene, die einen quasi vorm Toxic Lover warnen soll. Und man hört sie, aber man will sie nicht hören, weil es ist auch gleichzeitig so gut und es macht ja so viel Spaß und der Sex ist ja auch immer Bombe, wenn es toxic ist auf irgendeiner weirden Ebene. Und deswegen hört man sie, aber man will sie nicht hören. Und deswegen ist es auch geil, dass es so ein nerviges Dieter da ist.
1: Auf jeden Fall eine geile Message. Deswegen hören wir jetzt mal selber zusammen rein. Felix Jähn und Oma Rutschberg mit Siren jetzt ganz neu bei Energy Sachsen. Moin!

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5: Im Moment ist alles frei. Es gibt keine Staus. Melde auch du uns Staus und Blitzer unter 0800 50 5 mal die 9.
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1: Boah, das ist gerade genauso eine Mucke, wie ich die liebe, ey. Kommt von Davina Michelle, heißt Would I Be Friends With Me. Also möchtest du mit mir befreundet sein? Geht natürlich wieder um so Liebe und Beziehungen und gebrochene Herzen. Aber das ist gerade so ein Sound, der perfekt für den Energy Sachsen Hit Sommer passt und auch in mein persönliches Gusto reinpasst. Das ist eine Niederländerin, die so eine ganz spezielle Stimme hat. Sehr... ja, sehr kraftvoll, aber auch so ein bisschen kieksig. So ein bisschen wie Tones and I singt sie. Und das ist einfach so ein entspannter, chilliger Vibe, aber trotzdem mit extrem viel Power drin. Davina Michelle, Would I Be Friends With Me, ist jetzt ganz neu und zuallererst für dich bei Energy Sachsen. Komm entspannt rein in den Tag. Hier ist

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2: Gestern ganz frisch rausgekommen, natürlich heute nochmal in der Energy Sachsen Hit Sommer Playlist. Benz & Boone und The Time of My Life. Dieser Hit ist wirklich geschnitzt für einen ganz entspannten, ja, könnte man sagen, Sommerabend eigentlich. Ich hatte gedacht, Benz & Boone haut hier einen Hit raus, wo du sagst, der geht richtig steil nach vorne. Aber er hat sich für das komplette Gegenteil entschieden. Ganz, ganz ruhig, aber richtig charmig.

meine, Benson Boone ist durch eine Castingshow bekannt geworden, hat dann sich wirklich einen riesigen Namen gemacht und ist mittlerweile der Mann, der immer Saltos auf der Bühne schlägt. Das musst du dir mal bei Instagram angucken, das ist wirklich großartig. Und jetzt kommt The Time of My Life, wo er mit einer der bekanntesten Influencerinnen ein kleines Tänzchen macht im Mittelalter-Outfit. Er hat ein königliches Gewand an, kämpft gegen einen Drachen. Und es ist einfach nur so ein schöner Hit und den gönnen wir uns jetzt auf ganz voller Lautstärke. Das ist Benson Boone, The Time of My Life. Hier ist Energy Sachsen. Einen wunderschönen guten Morgen am Samstag.

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8: 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Wenn ich jetzt noch einen Was-Geht-Tipp vergessen habe, wo du sagst, ey, der muss doch unbedingt mit rein, dann schreib's mir eine Mail. max@energy.de.
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10: Ich bin Daniel. Hallo. Deutschlands nächster Gegner bei der Fußball-WM steht fest. Paraguay wartet im 16. Finale am Montag. Mehr zur WM von Anne Brauer.
11: Der ewige Geheimfavorit hat jetzt doch noch geliefert. Belgien schlägt Neuseeland mit 5:1 und sichert sich damit den Gruppensieg. Ägypten und der Iran trennen sich 1:1. Ägypten ist weiter, der Iran muss zittern. Die Franzosen überzeugen beim 4:1 gegen allerdings eine norwegische B-11. Beide sind weiter. Der Senegal schlägt den Irak 5:0 und ist ebenfalls durch. Und Kap Verde hat es tatsächlich geschafft. Dank des dritten Unentschiedens 0:0 gegen Saudi-Arabien geht's in die K.O.-Runde. Gruppensieger sind die Spanier, die spielen 1:0 gegen Uruguay und das bedeutet auch, für Uruguay geht's nach Hause.
10: So heiß war es in Deutschland noch nie. Der Allzeithitzerekord ist geknackt. In Saarbrücken hat der Deutsche Wetterdienst gestern Nachmittag 41,3 Grad gemessen. Der neue Rekord könnte aber nur von kurzer Dauer sein. Jetzt am Wochenende rechnet der DWD damit, dass lokal auch 42 Grad möglich sind und warnt im ganzen Land vor teils extremer Hitze. Die Hitze in Sachsen setzt auch den Haustieren zu. Bei den hohen Temperaturen fangen Hunde etwa an zu hecheln. Auch Katzen oder Meerschweinchen werden kurzatmiger. Sachsens Landestierschutzbeauftragte Carina Heinrich sagte uns, wie man für die Tiere kühle Orte schafft.
12: Es gibt spezielle Kühlmatten. Man kann aber auch einfach ein Handtuch befeuchten und das dann auf den Fliesenboden legen. Wenn man jetzt Tiere hat, wie Vögel, die im Käfig sind, oder Meerschweinchen und Kaninchen, dann darauf achten, dass die Käfige so stehen, dass sie eben nicht in der prallen Sonne sind.
10: Alkohol könnte in Deutschland teurer werden. Die Alkoholsteuer soll nächstes Jahr um 20% erhöht werden. Das sieht ein Gesetzentwurf des Finanzministeriums vor, der dem RND vorliegt. Der Preis für eine 0,7 Liter Flasche Wodka oder Whisky beispielsweise könnte um etwa 90 Cent steigen. Der Euro-Jackpot geht nach NRW. Knapp 90 Millionen Euro hat der Gewinner oder die Gewinnerin aus dem Sauerland bei der Ziehung gestern abgeräumt. Außerdem holten 2 Bayern, 2 Niedersachsen und ein Hamburger im Euro-Jackpot jeweils fast 500.000 Euro.
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14: Viel Sonne und super heiß ist heute Vormittag, dazu bleibt's trocken. Bis zum Nachmittag wird's richtig extrem mit 37 bis 41 Grad, in den Bergen etwas weniger. Morgen kommt weiter viel Sonne, später ziehen mehr Wolken rein und vereinzelt kracht's mit Gewittern, teils auch mit Sturmböen bei maximal 41 Grad.
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14: Auf der A72 Leipzig Richtung Chemnitz liegen zwischen Hartmannsdorf und Chemnitz-Röhrsdorf Reifenteile auf der Autobahn. Melde auch du uns Staus und Blitzer unter 0800 50 5 mal die 9.
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8: Alle Hits, die du liebst, in einer Show am Samstagmorgen. Genau das machen wir jetzt gemeinsam. Cool, dass du mit mir knallwach wirst. Freu dich gleich auf eine sehr, ja, wie soll ich sagen, 80s-poppige Hymne. Und zwar von The Bowser, neu im Energy Sachsen Hit Update. Und dann gibt es für dich auch noch ein sehr cooles Brett von Ava Max. Bleib dran.
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2: The Bowser, Love Myself, ist neu und zuallererst für dich. Und ich sage dir, das ist 80er Jahre Party-Vibe. Und zwar aber volle Bude in dein Gesicht rein. Wenn du gerade irgendwo im Büro sitzt, dann nimm dir ganz kurz mal so ein paar Minütchen Zeit. Und den Hit, den hören wir auf voller Lautstärke. Oder auch im Homeoffice geht das natürlich auch. Wenn du vielleicht in der Dachgeschoss, wo du gerade am Schwitzen bist. Wir machen jetzt einfach eine Runde Party mit The Bowser. Love Myself. Neu. Und zuallererst für dich bei

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2: You Not Us ist wieder back on track zusammen mit Daddy DJ. Und die haben Flipside rausgebracht. Das ist ein Hit, der schreit regelrecht nach Energy Sachsen Hitsommer. Der hat Beats, der hat Good Vibes Only, der macht dir einfach so ein wohlig warmes Gefühl. Und irgendwie werde ich das auch nicht los, dass ich diesen Hit schon kenne, also dass es ein Remake ist, aber ich habe nichts dazu im Internet gefunden, was das irgendwie für ein Sample sein könnte. Es klingt auf jeden Fall extrem nice und extrem sommerlich und deswegen gönnen wir es uns jetzt ganz, ganz laut hier bei Energy Sachsen. Das kennt man doch, oder?

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10: Im Moment ist alles frei, es gibt keine Staus. Melde auch du uns Staus und Blitzer unter 0800 50 5 mal die 9.
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1: Weißt du doch Bescheid, wenn du neue Hits liebst, dann bist du hier bei uns aber sowas von richtig. Und jetzt kommt schon der nächste Banger. Katy Perry mit Watch It Burn. Man kann ja über Katy Perry sagen, was man will. War diese Aktion mit dem All cool? Naja, ich weiß nicht so richtig. Orlando Bloom und sie sind auch kein Liebespärchen mehr. Aber Fakt ist, es ist eine krass talentierte Musikerin. Und wenn du mal guckst, was die so für Konzerte gibt, das sieht aus wie so ein reinster Kindergeburtstag. Es gibt nämlich von ihr einen Art Zweit-Account. Und da sieht man halt mal, was so bei diesem Konzert passiert. Kennst du diese großen Bälle, die man meistens so in so Urlauben hat auf dem Pool, wo du so reinsteigst und dann so übers Wasser so rennen kann? Sowas hat sie in XXXXL. Das ist so eine lange Röhre und da steigt Katy irgendwann rein und rollt damit über das Publikum. Ich finde das so abgefahren, was da alles passiert. Dann noch Konfetti und Co. Und dann natürlich noch ihr neuer Hit Watch It Burn. Und das ist mal so ein richtig fettes Brett. Und den gönnen wir uns jetzt. Komm entspannt rein in den Tag hier mit Energy Sachsen und Katy Perry. Schönen guten Morgen.

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2: Boah, es gibt ja immer so Bretter, wo du sagst, finde ich gut. Bei manchen sagst du, finde ich sehr gut, aber das hier finde ich überdurchschnittlich. Miles Smith und Heaven macht so einen Bock auf Sommer, auf Energy Sachsen Hitsommer. Und vor allem ist es gerade auch Nandos Sound der Woche, ein gesamtes Album, wo Miles Smith wirklich gekocht hat. My Mess, My Heart, My Life. Klärst du dir auf energy.de/Sachsen. Und ich will gar nicht viel dazu sagen, außer Miles Smith, mein lieber Freund, das ist einfach eine absolute Rakete. Heaven, neu und zuallererst für dich.

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15: 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Viel Spaß! 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
15: Kurz vor 10.
16: Ich bin Daniel. Hallo. Deutschland muss bei der Fußball-WM als nächstes gegen Paraguay ran. Das 16-Viertelfinale ist am Montag. Auch Belgien sicherte sich den Gruppensieg mit einem 5:1 gegen Neuseeland. Ägypten trennte sich mit 1:1 vom Iran. Ägypten ist als Zweiter weiter. Der Iran muss zittern. Die Franzosen besiegen Norwegen mit 4:1. Beide sind weiter. Der Senegal schlägt den Irak 5:0 und ist ebenfalls durch. Auch Spanien ist Gruppensieger und Kap Verde schreibt sein WM-Märchen weiter und steht in der K.O.-Runde. Deutschland brät in der Sommerhitze. Der neue Temperaturrekord 41,3 Grad in Saarbrücken, der gestern aufgestellt wurde, könnte heute schon wieder fallen. Die Hitze hinterlässt inzwischen erste Straßenschäden. Die Kommunen rufen zum Wassersparen auf. Und überall im Land sind Veranstaltungen abgesagt, zum Beispiel Sportwettkämpfe, Konzerte oder Sommerfeste. Der CSD in München soll aber stattfinden. Die Veranstalter raten, viel Wasser trinken, den Kopf bedecken und mit Lichtschutzfaktor 50 eincremen. Die Waldbrandgefahr in Sachsen nimmt durch die Hitze weiter zu. Heute warnt der Staatsbetrieb Sachsenforst vor einer hohen Gefahr fast überall im Freistaat. Für Teile der Landkreise Nordsachsen und Bautzen, dem Kreis Meißen sowie Dresden gilt morgen sogar die höchste Warnstufe. Es ist ein Rennen gegen die Zeit. Retter in Venezuela suchen fieberhaft weiter nach Überlebenden des schweren Doppelerdbebens. Über 50.000 Menschen werden noch vermisst. Mehr als 900 Tote wurden bereits geborgen. Mittlerweile sind erste Helfer aus dem Ausland in der Region rund um die Hauptstadt Caracas angekommen. Auch die Bundeswehr bringt Einsatzkräfte und Hilfsgüter nach Venezuela. Verteidigungsminister Pistorius.
17: Wir wollen sicherstellen, dass Material, Personal auch vom THW so schnell wie möglich vor Ort ist. Es geht darum, Menschen zu helfen, die in größter Not sind und Menschen zu retten, die noch nicht gefunden wurden.
16: Schnaps, Sekt und Alkopops werden teurer. Finanzminister Klingbeil will nächstes Jahr offenbar die Alkoholsteuer um 20% erhöhen. Das Redaktionsnetzwerk Deutschland berichtet über einen entsprechenden Gesetzentwurf. Das bedeutet, eine Flasche Wodka oder Rum würde knapp 1 Euro teurer.
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15: In Leipzig und Chemnitz hast du schon 30 Grad und es ist gerade mal um 10. In Dresden sind es, 32 Grad. Ey, wir halten heute durch. Du und ich, wir halten heute durch. Es werden bis zu 42 Grad. Entweder gehst du gar nicht raus oder bist wirklich nur im Schatten unterwegs, mit Kopfbedeckung eingecremt, viel trinken. Es ist schon dolle, dolle, dolle. Aber der kleine Lichtblick für morgen. Morgen wird es nochmal zu heiß zum Sonntag. Abends kann es dann aber gewittern und dadurch einiges abkühlen.
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15: A9, Halle Leipzig Richtung Nürnberg. Zwischen der Abfahrt Leipzig West und Großkugel liegen Gegenstände auf der rechten Spur. Und
2: Blitzer.
15: Habe ich einen für dich auf der Heinrich-Zille-Straße statt einwärts in Dresden. Hast du noch was gesehen? Stau oder Blitzer? Dann melde dich 0800 50 und 5 mal die 9. Oder schreib eine WhatsApp. Die Nummer dazu checkst du aus auf energy.de/sachsen. Dein nächstes Energy Sachsen Verkehrsupdate kommt sofort, wenn's kracht.

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0: Und jetzt der neue Hit von Gracie Abrams. Hit the Wall. Happy Samstag.

0: der Hitze heute zu entkommen, ist gar nicht so einfach im Freistaat. Happy Samstag erstmal, Energy Sachsen läuft. Aber einen Ort gibt's, auf dem ist Verlass. Das Kino. Nicole aus Weinböhler möchte Kino Freetix gewinnen für den neuen Film Supergirl. Hi Nicole.
1: Ja, hallöchen. Ja, ich sag mal so, das ist ja eine schöne Fortsetzung von dieser ganzen Marvel-Reihe. Auch mal ein schönes Spin-Off. Und mit Jason Momoa, na, was will man mehr?
0: Nicole, du hast es ja wirklich auf den Punkt getroffen. Ich finde auch, es ist so irgendwie, es ist einfach iconic. Es ist Kult. Man muss sowas sehen.
1: Genau, bin ich auch deiner Meinung.
0: Und was sagst du, ist der absolut beste Kinosnack?
1: Popcorn.
0: Süß oder salz? Süß.
1: Ja.
0: Okay, meine Liebe, dann würde ich sagen, Popcorn schnappen und ab mit dir in den Kinosessel. Du kriegst die Tickets.
1: Wow, vielen lieben Dank dir.
0: Super Action und Spaß, was willst du mehr? Am besten gleich noch ein neuer Hit dazu. Olivia Rodrigo mit Drop Dead. Neu bei Energy Sachsen.

0: Energy Sachsen läuft bei dir. Es ist Samstag, Happy Weekend und gleich geht's hier weiter mit den meisten neuen Hits, der meisten Musik. Teddy Swims in der Playlist, davor To Love Somebody von Holly Humberstone. Bleib dran!
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7: Die Sonne ist heute eine aggressive. 42 Grad sind drin, kein Regen, nur heiß. Und morgen zwar den Tag über weiter hot, abends aber höchstwahrscheinlich Gewitter und dann kühlt sich's endlich ein bisschen runter.
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7: A9 hatte Leipzig Richtung Nürnberg. Zwischen der Abfahrt Leipzig West und Großkugel liegen Gegenstände auf der rechten Spur.
6: Blitzer.
7: In Dresden, Heinrich-Sille-Straße, stadteinwärts. Das war's auch schon. Aber hast du noch was gesehen? Stau oder Blitzer? Dann meld dich 0800 50 und 5 mal die 9 oder schreib eine WhatsApp. Die Nummer dazu findest du auf energy.de/Sachsen. Dein nächstes Energy Sachsen Verkehrsupdate kommt sofort, wenn's kracht.
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0: Der offizielle WM-Hit 2026, Die Die von Shakira und Burner Boy bei Energy Sachsen. Du gönnst dir heute mal, du gönnst dir einfach alles, was das Schlemmerherz begehrt. Ein Gutschein fürs Feldschlösschen Stammhaus Dresden. Franzi aus Pirna will hin. Hi.
1: Hallo,
0: Elsie.
1: Das finde ich Weltklasse, weil wir hatten Hochzeitstag, ich und mein Mann, und konnten leider nicht gehen, weil wir krank waren. Und da wollten wir das jetzt die ganze Zeit nachholen. Dann war es so heiß. Und jetzt habe ich das von Energy gehört, den Gutschein zu gewinnen. Und da habe ich gedacht, oh, das wäre die nächste Chance.
0: Also Franzi, es könnte ja wohl kaum eine bessere treffen als dich.
1: Ja, eigentlich schon.
0: Erzähl mal, was ist so dein Lieblingsgetränk, wenn du in so ein Kneipchen oder Restaurant gehst?
1: Ich trinke gerne entweder Bionade oder die hausgemachten Limonaden, die die anbieten.
0: Ah, so, so. Na, da bist du vielleicht beim Gerstensaft gar nicht so verkehrt.
1: Wäre auch eine Option.
0: Sehr schön, meine Liebe. Ich freue mich, dir sagen zu dürfen, dass du gewinnst. Herzlichen Glückwunsch.
1: Echt? Oh, cool. Dankeschön. Da freue ich mich.
0: Dann ganz viel Spaß und guten Appetit schon mal euch beiden. Ich glaube, es wird auf jeden Fall euch sehr gefallen.
1: Oh, super. Vielen lieben Dank.
0: Falls du jetzt den Gutschein nicht gewonnen hast, hey, ärger dich nicht. Knall dir einfach die nächste Eispackung rein. Die brauchst du heute bei 42 Grad. Energy Sachsen läuft.

0: für dein perfektes Weekend. Gehst du heute zum Hosenscheißer und Lady Fashion Flohmarkt? Verbring dort einen entspannten Nachmittag, Friends am besten mitnehmen, was Kaltes zu trinken auch. Und dann schlenderst du durch die Marktstände. Das ist der ideale Spot, um gebrauchten Sachen eine zweite Chance zu geben und vielleicht genau das zu finden, wonach du schon so lange gesucht hast. Los geht's ab 11 bei der Galopprennbahn in Dresden. Also ganz viel Spaß. 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

0: Dua Lipa bei Energy Sachsen an deinem Samstag. Gleich geht's hier weiter mit den meisten Hits, der meisten Musik und natürlich dem nächsten Gewinn. Also dranbleiben.
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0: Genau um 11.
8: Ich bin Daniel. Hallo. Deutschlands nächster Gegner bei der Fußball-WM steht fest. Paraguay wartet im 16. Finale am Montag. Mehr zur WM von Anne Brauer.
9: Der ewige Geheimfavorit hat jetzt doch noch geliefert. Belgien schlägt Neuseeland mit 5:1 und sichert sich damit den Gruppensieg. Ägypten und der Iran trennen sich 1:1. Ägypten ist weiter, der Iran muss zittern. Die Franzosen überzeugen beim 4:1 gegen allerdings eine norwegische B-11. Beide sind weiter. Der Senegal schlägt den Irak 5:0 und ist ebenfalls durch. Und Kap Verde hat es tatsächlich geschafft. Dank des dritten Unentschiedens 0:0 gegen Saudi-Arabien geht's in die K.O.-Runde. Gruppensieger sind die Spanier, die spielen 1:0 gegen Uruguay und das bedeutet auch, für Uruguay geht's nach Hause.
8: Wackelt der Deal? Die USA und der Iran greifen sich wieder gegenseitig an, trotz eigentlich vereinbarter Waffenruhe. US-Vizepräsident Vance warnt vor einer weiteren Eskalation und betont, dass die USA bereit zu weiteren Angriffen sind. Er postet, Gewalt wird nur Gewalt erzeugen. Alkohol wird in Deutschland wohl teurer werden. Die Alkoholsteuer soll nächstes Jahr um 20% erhöht werden. Das sieht ein Gesetzentwurf des Finanzministeriums vor, der dem Redaktionsnetzwerk Deutschland in Auszügen vorliegt. Einzelheiten von Dirk Justus.
10: Werden die Pläne so umgesetzt, dürfte eine 0,7 Liter Flasche einer Spirituose wie Wodka oder Whisky etwa 90 Cent teurer werden. Auch die Steuer auf Sekt oder Alkopops soll um 20% steigen. Die Biersteuer will Finanzminister Klingbeil nicht erhöhen. Wein soll steuerfrei bleiben. Durch die Steuererhöhung rechnet das Ministerium mit rund 400 Millionen Euro mehr pro Jahr.
8: Hitze in Sachsen, die macht auch den Haustieren zu schaffen. Tierschützer empfehlen, kühle Orte für die Tiere zu schaffen, etwa mit Kühlmatten oder feuchten Handtüchern. Außerdem sagte uns Sachsens Landestierschutzbeauftragte Carina Heinrich.
11: Vor allem auch immer darauf achten, dass die Tiere ausreichend frisches Wasser haben. Gegebenenfalls ruhig noch einen Napf mehr oder eine Trinkflasche reinhängen in die Käfige, dass dort wirklich sichergestellt ist, dass die Tiere genügend trinken können.
8: Der Euro-Jackpot geht nach NRW. Knapp 90 Millionen Euro hat der Gewinner oder die Gewinnerin aus dem Sauerland bei der Ziehung gestern abgeräumt. Außerdem holten zwei Bayern, zwei Niedersachsen und ein Hamburger im Euro-Jackpot jeweils fast 500.000 Euro.
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0: In Torgau und Zwickau hast du 33 Grad, in Görlitz 31. Die Luft, die steht. Aber was erwartet man anderes? Bei bis zu 42 Grad nur Sonne all day long. Morgen genauso krass warm, aber mit guter Aussicht auf ein Gewitter am Abend und finally auszuhaltenden Temperaturen.
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0: Good News an der Stelle, die Straßen sind aktuell frei. Checke ich aber auch sehr, wer will schon raus bei dem Wetter? Nur ein
2: Blitzer
0: hat Holger gesehen in Dresden auf der Heinrich-Zille-Straße statt einwärts. Und hast du noch was gesehen? Ein Stau, ein Blitzer, dann melde dich. 0800 50 und 5 mal die 9 oder schreib eine WhatsApp. Die Nummer dazu checkst du aus auf energy.de/sachsen. Dein nächstes Energy Sachsen Verkehrsupdate kommt sofort, wenn's kracht.
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0: Heute heißt es abschwitzen. Die ganze Woche war es schon heiß. Das Wochenende ist jetzt Peak. Aber wir halten durch. Du und ich kommen cool durch den Samstag. Am allerbesten im Wasser. Nach 2 Hits Save City Ticks für Badepfannen in Dresden.
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Samstag, du hörst Energy Sachsen und wenn schon so ein dolles Wetter, dann aber wenigstens ab ins Wasser. 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Pure Gönnung bei den Energy Sachsen Weekend Vibes. Und neue Hits nonstop, jetzt Tiffany Harris mit Where'd You Go.

0: Es gibt quasi nur zwei Optionen für dich. Energy Sachsen läuft und entweder bleibst du bei den Temperaturen wirklich at home und kühlst dich mit Ventilator, Fußbad oder irgendwas runter oder gehst raus, dann aber ins Wasser. Deine zwei Ticks fürs Elbamare Erlebnispaar Dresden, die gewinnst du hier und Kim aus Zwickau will sie haben. Hi!
1: Hi! Naja, Sommer und Wasser passt ja bekanntlich sehr gut zusammen und solche Resorts, sag ich mal, solche Wasserparks, das finde ich eigentlich sehr cool.
0: Hast du denn auch gleich eine Person im Kopf, mit der du da Spaß haben willst?
1: Ja, mehrere.
0: Oh, okay.
1: Je nachdem, wer dann Zeit hat, also entweder mein Freund oder meine beste Freundin, mit der wollte ich auch schon mal wieder lange einen Mädelstrip machen.
0: Das sind auf jeden Fall zwei sehr gute Optionen. Aber das Wichtigste sind die Tickets und die hast du hiermit gewonnen.
1: Das ist richtig cool, Dankeschön.

0: Chris Santos bei Energy Sachsen an deinem Samstag, deinem sehr hitzigen Samstag. Deswegen kühlen wir uns hier gleich ab in der Playlist mit dem neuen Hit von Fastboy, davor Alex Warren, Fever Dream. Energy Sachsen hier, bleibt dran!
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0: Schwitzen ohne Ende, Sonne am Brutzeln bei bis zu 42 Grad. Ey, halt durch. Morgen nochmal um die 41, 42 Grad. Abends dann aber eine voraussichtliche Abkühlung durch fettes Sommergewitter.
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0: Weiterhin alle Straßen frei, nur Fuß vom Gas.
3: Blitzer.
0: In Dresden auf der Heinrich-Zille-Straße stadteinwärts. Hast du noch was gesehen? Stau oder Blitzer? Dann melde dich. 0800 50 und 5 mal die 9 oder schreib eine WhatsApp. Die Nummer dazu findest du auf energy.de/sachsen. Dein nächstes Energy Sachsen Verkehrsupdate kommt sofort, wenn's kracht.
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Fast Boy mit ihrem Hit Beautiful Life bei Energy Sachsen, deine Nummer 1 für die meisten neuen Hits. 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

0: Save Me Tonight, der neue Hit von David Guetta und Jennifer Lopez bei Energy Sachsen. Du solltest dich bei der Hitze bei uns auch irgendwie safen. Ey, bis zu 42 Grad. Na guten Morgen, da haben wir die Community gleich gefragt. Wie kühlst du dich ab?
1: Hallo ihr Lieben, ich freue mich auf die heißen Tage und suche Abkühlung am Stausee Rabenstein oder an einem Leipziger See.
2: Endlich warm, endlich Sommer.
3: Bei dem Wetter treffe ich mich gerne mit Freunden, gehen Biergarten, gehen an den See. Meistens sind wir in Ottendorf an der Kiesgrube, beziehungsweise beim Kumpel im Pool. Mega entspannt da, gibt's noch ein Bierchen. Und das Wetter ist perfekt. Sonnige Grüße gehen raus.
0: Ich sag auch immer, ganz viel Wassermelone essen. Ist nämlich Trinken, Abkühlung und Essen quasi gleichzeitig. Genial. Ach, und Lieblingssender einschalten. Das hilft auch immer. Energy Sachsen mit Elzi hier.

0: I bet you look good on a dance floor ist der Name der Party, meine ich aber auch so. Du wirst da heute tanzen, bekommst in der Groove Station Dresden Hymnen von heute, Kraftclub Spezial und so viel mehr. Also am besten Freunde mitnehmen, ein nices Outfit raussuchen und einen richtig geilen Abend verbringen. Viel tanzen, nice Mucke, kalte Getränke. Los geht's, 22.30 Uhr. So kann es doch nur ein perfekter, chilliger Samstagabend werden. Viel Spaß! Was sonst noch so in deiner City geht, das findest du unter energy.de/Sachsen.
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0: Oh mein Gott. Gleich geht's ja aber gut, bleibe ich weiter mit dem neuen von BTS, davor Taylor Swift, Oppalite. Also dranbleiben.
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0: Kurz vor 12.
8: Ich bin Daniel. Hallo. Europa ächzt in der Sommerhitze, ein Temperaturrekord nach dem anderen fällt. In Deutschland könnten etwa die 41,3 Grad von gestern heute schon wieder überboten werden. Unter der Hitze leiden nicht nur Menschen, Tiere und Pflanzen, auch die Gletscher in den Alpen. Die Schneereserven aus dem Winter sind jetzt schon so gut wie weggeschmolzen. Das ist ungewöhnlich früh, sagen Experten. In den vergangenen Jahrzehnten sind bereits viele Gletscher in den Alpen komplett verschwunden. Auch für Haustiere ist die aktuelle Hitzewelle eine extreme Belastung. Tierschützer empfehlen, immer genug Wasser zu geben. Sachsens Landestierschutzbeauftragte Carina Heinrich hat noch weitere Tipps, etwa fürs Gassigehen mit dem Hund.
9: Man sollte unbedingt vermeiden, dass man mit den Hunden dann zu dieser Zeit zu sehr spielt. So ein exzessives Spiel, starke Bewegung, auch Fahrradfahren mit dem Hund sollte man jetzt in diesen Tagen lieber vermeiden. Das sind alles Überanstrengungen, das tut den Tieren nicht gut.
8: Trotz eigentlich vereinbarter Waffenruhe, die USA und der Iran greifen sich wieder gegenseitig an und schieben sich wie üblich gegenseitig die Schuld an der neuen Eskalation zu. Beide Seiten haben auch verbal weiter aufgerüstet und drohen mit weiteren Angriffen. Es ist ein Rennen gegen die Zeit. Retter in Venezuela suchen fieberhaft weiter nach Überlebenden des schweren Doppelerdbebens. Über 50.000 Menschen werden noch vermisst, mehr als 900 Tote wurden bereits geborgen. Mittlerweile sind erste Helfer aus dem Ausland in der Region rund um die Hauptstadt Caracas angekommen. Auch die Bundeswehr bringt Einsatzkräfte und Hilfsgüter nach Venezuela. Verteidigungsminister Pistorius.
10: Wir wollen sicherstellen, dass Material, Personal auch vom THW so schnell wie möglich vor Ort ist. Es geht darum, Menschen zu helfen, die in größter Not sind und Menschen zu retten, die noch nicht gefunden wurden.
8: Es geht gegen Paraguay. Deutschlands Gegner für das WM-16-Finale am Montag steht jetzt fest. Und Kap Verde hat die Sensation geschafft. In der K.O.-Runde geht's nun gegen Argentinien mit Messi. Der sitzt in der kommenden Nacht erstmal auf der Bank. Argentinien hat den Gruppensieg sicher und setzt gegen Jordanien auf eine B11.
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0: In Leipzig und Bautzen hast du 35 Grad, im Plauen gerade 34 bis 42. Kann das heute sogar noch hochgehen? Es ist wirklich dolle heiß, also achte auf dich, ne? Hier genügend Wasser trinken wichtig, Sonnencreme wichtig und am besten die direkte aggressive Sonne vermeiden. Naja.
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0: A72. Chemnitz Richtung Zwickau. Zwischen Stolberg West und dem Rastplatz Beutenbach sind Personen auf der Straße. Bitte fahr hier besonders vorsichtig. A9. Nürnberg Richtung Berlin. Zwischen Leipzig West und Großkugel liegen Gegenstände auf der Straße. A9. Halle Leipzig Richtung Berlin. Zwischen Wiedemar und Halle Saale hat's gekracht auf der rechten Spur. A17. Dresden Richtung Prag. Zwischen dem Dreieck Dresden West und Dresden Gorbitz liegen Reifenteile auf der Straße. Und A17. Dresden Richtung Prag. Zwischen dem Tunnel Altfranken und Tunnel Dölzschen liegen auch nochmal Gegenstände rum.
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0: In Chemnitz, Südringzone in der 50er-Zone und in Dresden auf der Heinrich-Zille-Straße stadteinwärts. Falls du noch was gesehen hast, Stau oder Blitzer, dann melde dich 0800 50 und 5x9 oder schreib eine WhatsApp. Die Nummer dazu checkst du aus auf energy.de/sachsen. Dein nächstes Energy Sachsen Verkehrsupdate kommt sofort, wenn's kracht.
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0: zu Hause bleiben ist für dich trotz Hitze keine Option. Du willst aber auch nicht zerfließen? Na dann ab ins Kino. Gewinn jetzt bei den Energy Sachsen Weekend Vibes 2 Tickets für LOL 2.0.
1: Luis, es stinkt.
0: Ey, das ist für mich so Kindheit. Nach 18 Jahren jetzt die Fortsetzung der Kultkomödie.
2: Es gibt ja nichts Schöneres, als wieder bei Mama einzuziehen.
0: Eine Mutter im besten Alter genießt gerade ihre wiedergewonnene Freiheit, als ihre 23-jährige Tochter wieder bei ihr einzieht. Naja, kann ja passieren.
3: Wie deine Schwester damals.
2: Ich hab doch wohl noch das Recht, mich hier zu Hause zu fühlen.
1: Welcome back.
0: Berufliche und private Rückschläge. Das Zusammenleben eskaliert aber komplett, als die Mama erfährt, dass sie Großmutter wird.
4: Eva ist schwanger.
1: Von wem denn?
4: Von mir, denke ich mal, Mama.
1: Wirklich?
0: Ein emotionales französisches Drama. Kult, lustig, romantisch. Endlich ist LOL 2.0 in den sächsischen Kinos. 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Jetzt der neue Hit von BTS. Swim.

0: Schnell raus aus dem hitzigen Sonnenschein, rein ins kühle, herrlich gemütliche Kino. Energy Sachsen schickt dich zum neuen Film LOL 2.0 und Kevin aus Sandersdorf will hin. Hi!
1: Ja, grüß dich. Einfach, weil meine bessere Hälfte hat letzte Woche ihre Abschlussprüfung bestanden. Dann hatte ich ihr einen Strauß Blumen geschenkt und bei der ganzen Wärme ist der jetzt so schnell eingegangen, trotz regelmäßigen Gießens, dass sie jetzt echt traurig drüber ist.
0: Ja.
1: Und einfach so bei der Hitze kannst du ja jetzt eh nicht so viel machen in dem Sinne. Kann man sich ja auch irgendwo nach drinnen flüchten oder an See. Und dann dachte ich mir so, ach komm, dann gehen wir mal schön ins Kino, ne? Und dann so ein bisschen noch als Trost, beziehungsweise nochmal so für den Blumenstrauß hinterher, weil der hat echt so kurz nur gehalten. Das hat mich so genervt und so aufgeregt. Deswegen dachte ich mir, komm, weil sie ist mehr so der Romantik und ja, so typische Schnulzengucker, ne? Ich nicht so, aber ich dachte mir, komm, ihr zuliebe. Ja. Das klang sehr verlockend, was ihr da geteasert habt. Und ich dachte, komm, jetzt guckst du mal, ob's klappt.
0: Kevin, du kriegst den Preis für den besten Freund des Monats und Tickets obendrauf. Herzlichen Glückwunsch.
1: Oh, cool. Dankeschön. Vielen, vielen lieben Dank.
0: Ich wünsche euch ganz, ganz viel
1: Mega.
0: Spaß im Kino und liebe Grüße an deine Freundin, so rum.
1: Danke, das werde ich ausrichten. Ne?
0: Dankeschön.
1: Ihr seid mega, ey.
0: Kevin hat es genau richtig gemacht. Hier gewinnst du nonstop, sobald dir irgendwas Nices gefällt bei den Energy Sachsen Weekend Vibes und machst dein Wochenende nur noch geiler.

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0: Pink bei Energy Sachsen an deinem Samstag. Gleich geht's hier weiter mit dem neuen Hit von Kygo und Khalid. Davor noch Clock Clock mit Out of the Dark. Also bleibt dran bei Energy Sachsen.
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6: Es heißt schwitzen und sich irgendwie kühl halten, wenn es nur irgendwie gehen würde. Bei 42 Grad im Freistaat heute maximal. Auch morgen zum Sonntag wird es nochmal richtig hot, echt Sonne only, kein Regen. Erst morgen Abend kann eventuell ein Gewitter bis Unwetter aufziehen und dann kühlt sich natürlich endlich mal runter.
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6: Verkehrsupdate. A9 Nürnberg Richtung Berlin. Zwischen Leipzig-West und Großkugel liegen Gegenstände auf der Straße. A9 Halle Leipzig Richtung Berlin. Zwischen Wiedemar und Halle Saale hat es gekracht auf der rechten Spur. A13 Schönefelder Kreuz Richtung Dresden. Zwischen Karlau und Bronco steht ein kaputtes Auto. Und A17 Dresden Richtung Prag. Zwischen dem Dreieck Dresden-West und Dresden-Gorbitz liegen Reifenteile.
5: Blitzer.
6: In Chemnitz, Südring, 50er-Zone und in Dresden wird geblitzt auf der Heinrich-Zille-Straße stadteinwärts. Falls du jetzt noch was gesehen hast, Stau oder Blitzer, dann melde dich 0800 50 und 5x9 oder schreib eine WhatsApp. Die Nummer dazu findest du auf energy.de/sachsen. Dein nächstes Energy Sachsen Verkehrsupdate kommt sofort, wenn's kracht.
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Michael Schulte mit seinem neuen Hit Lovesick bei Energy Sachsen. 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

0: mein aktueller Lieblingshit, Dracula von Tame Impala und Jenny bei Energy Sachsen. Du hörst die Weekend Vibes und willst hier gewinnen. Geht gerade um den ganz neu rausgekommenen Tourfilm von Billie Eilish. Billie Eilish, Hit Me Hard and Soft, The Tour. Susi aus Hoyerswerda will den für zu Hause haben. Hi!
1: Ja, hallo. Ja, meine Tochter ist da ganz großer Fan von und deswegen rufe ich an.
0: Das klingt doch wunderbar. Da machst du ihr bestimmt eine tolle Freude. Also, herzlichen Glückwunsch, du kriegst den Film.
1: Ja, danke schön.
0: Was steht sonst noch an? Hast du irgendwelche schönen Pläne fürs Hitzewochenende?
1: Naja, ich sag mal so, erstmal am besten verkriechen, ansonsten baden gehen. Ich glaube, diese Sachen kann man nur machen.
0: Ja, hast du recht. Ist gar nicht mal so viel drin. Oder halt zu Hause einen tollen Film gucken, das geht auch.
1: Genau.
0: So.
1: Ja, genau.
0: Und Energy Sachsen hören nicht vergessen. Wichtig und richtig. Kamerad jetzt bei dir in der Playlist.

0: 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Und zwar bei der Stand-Up-Comedy-Open-Air-Show. Ab 19 Uhr geht's im City Beach Dresden los. Und dich erwartet ein Abend voller lustiger Stories, spontaner Momente und das alles inklusive Strandfeeling. Schnappt deine Leute, genießt die entspannte Open-Air-Atmo und macht dir einfach einen lockeren Samstagabend mit viel guter Laune, viel Humor. Viel Spaß! 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

0: Taylor Swift mit ihrem ganz neuen Hit I Knew It, I Knew You bei Energy Sachsen. Das ist Toy Story 5 Soundtrack, der kommt bald raus. Oder ist er schon draußen? Ach du, die Hitze steckt mir auch ein bisschen zu Kopf. Da hat man nicht immer alle Kinostarts im Kopf. Aber nee, ich glaube, der kommt ganz, ganz bald zu uns ins Kino. Ganz sicher aber gleich, sofort. Der neue Hit von Harry Styles, der vor Dermot Kennedy, Funeral. Bleibt dran.
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0: Kurz vor 1.
8: Ich bin Daniel. Hallo. Schweres Unglück in einem Biergarten in Steinberg im Vogtland. Hier ist gestern Abend ein meterlanger Ast eines Baumes abgebrochen und auf Gäste gestürzt. Durch die Wucht wurden 10 Gäste verletzt, 4 von ihnen schwer. Das Unglück löste einen Großeinsatz von Feuerwehr und Rettungsdienst aus. Auch Hubschrauber waren im Einsatz. Deutschland brät in der Sommerhitze. Der neue Temperaturrekord von 41,3 Grad könnte heute gleich wieder überboten werden. Auch der Rest Europas schwitzt mit. Mehr zu dem Thema von Anne Brauer.
9: Viel trinken ist wichtig, aber so verlockend ein kühles Bier für manchen auch sein mag, es ist nicht der richtige Durstlöscher. Paris hat deshalb gleich mal fürs ganze Wochenende den Ausschank von Alkohol verboten. In Deutschland geht man nicht ganz so weit, aber es sind zahlreiche Veranstaltungen abgesagt, um die Menschen zu schützen. Sportwettkämpfe, Konzerte oder Sommerfeste. Unter der Hitze leidet auch die Natur, Tiere und Pflanzen und auch die Gletscher in den Alpen. Die Schneereserven aus dem Winter sind da jetzt schon so gut wie weggeschmolzen. Das ist außergewöhnlich früh, sagen Experten.
8: Wackelt der Deal? Die USA und der Iran greifen sich wieder gegenseitig an, trotz eigentlich vereinbarter Waffenruhe. US-Vizepräsident Vance warnt vor einer weiteren Eskalation und betont, dass die USA bereit zu weiteren Angriffen sind. Er postet, Gewalt wird nur Gewalt erzeugen. Alkohol wird in Deutschland wohl teurer werden. Die Alkoholsteuer soll nächstes Jahr um 20% erhöht werden. Das sieht ein Gesetzentwurf des Finanzministeriums vor, der dem Redaktionsnetzwerk Deutschland in Auszügen vorliegt. Einzelheiten von Dirk Justus.
10: Werden die Pläne so umgesetzt, dürfte eine 0,7 Liter Flasche einer Spirituose wie Wodka oder Whisky etwa 90 Cent teurer werden. Auch die Steuer auf Sekt oder Alkopops soll um 20% steigen. Die Biersteuer will Finanzminister Klingbeil nicht erhöhen. Wein soll steuerfrei bleiben. Durch die Steuererhöhung rechnet das Ministerium mit rund 400 Millionen Euro mehr pro Jahr.
8: Kap Verde hat's vorgemacht und steht in der K.O.-Runde der WM. Heute kann etwa der Kongo nachziehen. Ein Sieg gegen Usbekistan und das Weiterkommen ist sicher. Vor dem Spiel Österreich gegen Algerien munkelt so mancher über eine drohende Schande von Kansas City. Denn bei einem Unentschieden sind beide weiter.
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0: In Weißwasser, Zittau und Zwickau haben wir um die 36 Grad. An den See Eis und Sonnencreme. Das ist es heute bei bis zu 42 Grad im Freistaat mit Sonne only. Morgen nochmal. Erst abends höchstwahrscheinlich Regen bzw. Gewitter.
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0: A9 nach der Leipzig Richtung Berlin zwischen Wiedemar und Halle hat's gekracht auf der rechten Spur. A13 Schönefelder Kreuz Richtung Dresden zwischen Karlau und Bronco steht ein kaputtes Auto. Und A17 Dresden Richtung Prag zwischen dem Dreieck Dresden West und Dresden Gorbitz steht ein kaputter LKW.
2: Blitzer.
0: Habe ich immer noch den aus Chemnitz. Nochmal danke an Chris aus dem Südring in der 50er-Zone. Und in Dresden, danke Holger, auf der Heinrich-Zille-Straße wird stadteinwärts geblitzt. Hast du noch was gesehen? Noch ein Blitzer, vielleicht ein Stau? Dann melde dich 0800 50 und 5x9 oder schreib eine WhatsApp, die Nummer dazu. Checkst du aus auf energy.de/sachsen. Dein nächstes Energy Sachsen Verkehrsupdate kommt sofort, wenn's kracht.

0: zu Hause bleiben kannst. Fühle sehr. Und trotzdem sitze ich hier. Hau dir die Gewinne raus, damit du das beste WE hast, was nur geht. Nach zwei Hits machst du den Highlight für morgen in einer Woche klar.
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Also am 5. 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Man kann sie schon Kultband nennen. Ich liebe ihre Hits seit meiner Kindheit und schreibe dich deswegen unglaublich gern auf die Gästeliste. Ruf jetzt an 0351 28 98 9000. Energy Sachsen Weekend Vibes on the Max. Jetzt mit dem neuen Hit von Harry Styles, American Girls.

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0: Im Sommer auf Konzerte gehen bockt anders. Vor allem, wenn nächste Woche die Freistadttemperaturen wieder ein bisschen sinken. Energy Sachsen schickt dich im Hitsommer zum Konzert von Hertz nächste Woche Sonntag auf der Festung Königstein. Open Air. Julian aus Leipzig will hin. Hi Julian.
1: Hi Elsie. Mein bester Freund hatte Geburtstag und ich habe immer noch kein Geschenk. Deswegen habe ich überlegt, ich rufe einfach mal an und probiere mal mein Glück. Weil wir haben beide viele Kindheitserinnerungen mit ein paar Songs von Hertz und ja, habe ich gedacht, ich ruf mal an.
0: Oh, wie süß. Ich habe vorhin auch gesagt, ich finde, das ist für mich so eine Kult- und Kindheitsband. Die Songs sind einfach übelste Banger. Deswegen freut es mich ja sehr, dann dich und dein Kumpel happy zu machen. Happy Birthday nachträglich. Du kriegst die Tickets.
1: Oh, echt jetzt?
0: Ja.
1: Krass. Da freue ich mich mega. Und mein Kumpel hoffentlich auch.
0: Na, davon gehe ich aber aus. Dann ganz, ganz viel Spaß euch nächste Woche und habt noch ein tolles Wochenende.
1: Vielen, vielen Dank dir auch.
0: Dankeschön. Jetzt zwar nicht Hertz, aber dafür Hits bei Energy Sachsen. Macht ihr einen entspannten Samstag.

0: nicht.
1: Nina Chua bei Energy Sachsen. Hier habe ich erstmal kurz laut mitgesungen. Gleich geht's hier weiter in der Playlist mit dem neuen Hit von Olivia Rodrigo. Davor Kato, Turn the Lights Off. Also bleibt dran bei Energy Sachsen.
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1: Heute ist es wirklich unfassbar heiß. Also die Eiswürfel, die schmelzen ungefähr in 0,3 Sekunden, wenn du welche hast. Und ohne ist es kaum auszuhalten. Naja, bis zu 42 Grad im Freistaat. Morgen zum Sonntag auch nochmal genauso heiß. Abends dann aber endlich Abkühlung durch Gewitter.
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1: A17 Dresden Richtung Prag. Zwischen dem Dreieck Dresden-West und Dresden-Gorbitz steht ein kaputter LKW und...
6: Blitzer.
1: In Chemnitz auf dem Südring auf der 50er-Zone und in Dresden Heinrich-Zille-Straße stadteinwärts. Falls du noch was gesehen hast, ein weiterer Blitzer, vielleicht ein Stau, dann melde dich gern 0800 50 und 5x9 oder schreib eine WhatsApp. Die Nummer dazu checkst du aus auf energy.de/sachsen. Dein nächstes Energy Sachsen Verkehrsupdate kommt sofort, wenn's kracht.
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0: Olivia Rodrigo mit ihrem neuen Hit Drop Dead bei Energy Sachsen. Du gewinnst jetzt die nächsten Kinotickets zu den neuesten Psycho-Horror. 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
2: Es gibt gerade einen neuen Hype am Horrorfilmhimmel.
3: Ich habe was gefunden.
2: Backrooms. Gemacht vom YouTuber Kane Parsons. Dem hat das Studio A24 10 Millionen Dollar in die Hand gedrückt und gesagt, hier mach einfach mal. Der ist nämlich mit den Backrooms schon auf YouTube super erfolgreich gewesen über mehrere Jahre hinweg.
4: Was haben Sie gefunden?
2: Aber was soll denn das Ganze sein?
3: Einen Ort.
2: Die Backrooms sind ein Internetphänomen. Stell dir einfach vor, du siehst ein Bild von einem riesigen Raum.
3: Ich habe einen Ort gefunden.
2: Vielleicht von einer Schwimmhalle oder so, aber irgendwas stimmt irgendwie nicht. Die Kacheln sind so ein bisschen komisch verlegt, das Wasser hat eine komische Farbe, die Rutschen hören auch mittendrin auf und es sind überhaupt keine Menschen zu sehen. Das Ganze gibt dir so ein ganz komisches, beklemmendes Gefühl.
3: Hallo?
2: Genau das beschreibt den Vibe der Backrooms.
3: Ist da jemand? Ich weiß, wie das klingt, aber Sie müssen verstehen, es ist riesig da drin.
2: In Backrooms geht's um den Möbelhausbesitzer Clark. Der glitscht in seinem Keller auf einmal in die Backrooms rein.
3: Ich komme wieder, mit Beweisen. Gut, filmst du?
2: Gemeinsam mit seiner Psychiaterin und ein paar Freiwilligen fängt er an, die Backrooms zu erkunden. Er weiß selber nämlich nicht so richtig, was er da überhaupt gefunden hat.
3: Folgt mir.
5: Clark, was ist das?
3: Genau das will ich herausfinden.
2: Wenn du genug von Blut und Splatter hast und mal wieder Lust hast, dass der Horror in deinem Kopf stattfindet, dann step rein in die Backrooms. Der Film ist was ganz Besonderes und kriegt von mir 4 von 5 Nacho Bites.
3: Seit ich den Ort kenne, komme ich jede Nacht her. Und trotzdem bin ich erst am Anfang. Ich lass dich langsam runter.
0: Puh, also wirklich was mal ganz anderes und echt nicht ohne. Backrooms, ganz neu in Sachsens Kinos. Ruf jetzt an bei Energy Sachsen und gewinn 2 Kino-Free-Ticks. 0351 28 98 9000.

0: Temper City mit ihrem neuen Hit Self-Aware bei Energy Sachsen. Lieb ich ja auch ganz dolle. Und ich habe auch eine kleine Vorliebe für Horrorfilme, besonders wenn sie Psycho sind. Und oh mein Gott, Psycho wird hier groß geschrieben. Backrooms ist neu in Sachsens Kinos und Marleen aus Machern will hin. Hi!
1: Hi, die Marleen hier. Mein Partner und ich hatten ja so Urlaub, es wäre so der perfekte Abschluss und wir sind beide so Horrorfans.
0: Ja.
1: Bei uns läuft ganz, ganz viel Horror und das klingt auf jeden Fall sehr, sehr gut.
0: Das kann ich mir vorstellen. Ey, vor allem, weil es halt wirklich mal so eine ganz andere Horrorkategorie ist, weißt du? So fühlt sich da auf jeden Fall die ganze Zeit so super unbehaglich. Aber ich glaube, mit deinem Partner zusammen habt ihr da auf jeden Fall viel Freude dran. Deswegen gewinnt ihr die Tickets.
1: Okay, vielen Dank. Ich freue mich.
0: Im klimatisierten Kino, bisschen Schauer und ein geiler Snack. Das klingt nach dem perfekten Wochenendausflug und nur möglich mit den Energy Sachsen Weekend Vibes.

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0: Sommerbanger bei Energy Sachsen Talk to You ist ganz neu. Und hier geht's aber auch richtig bängerig weiter mit dem offiziellen WM-Hit Die Die von Shakira und Burna Boy, davor Alex Warren, Fever Dream. Bleibt dran!
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0: Gleich um 2.
14: Ich bin Holger Dilk. Hallo. Alkohol wird in Deutschland teurer werden. Die Alkoholsteuer soll kommendes Jahr um 20% erhöht werden. Das sieht ein Gesetzentwurf des Finanzministeriums vor, der dem Redaktionsnetzwerk Deutschland in Auszügen vorliegt. Einzelheiten von Dirk Justus.
15: Werden die Pläne so umgesetzt, dürfte eine 0,7 Liter Flasche einer Spirituose wie Wodka oder Whisky etwa 90 Cent teurer werden. Auch die Steuer auf Sekt oder Alkopops soll um 20% steigen. Die Biersteuer will Finanzminister Klingbeil nicht erhöhen. Wein soll steuerfrei bleiben. Durch die Steuererhöhung rechnet das Ministerium mit rund 400 Millionen Euro mehr pro Jahr.
14: Trotz einer eigentlich vereinbarten Waffenruhe, die USA und der Iran greifen sich wieder gegenseitig an und schieben sich wie üblich gegenseitig die Schuld an der neuen Eskalation zu. Beide Seiten haben auch verbal weiter aufgerüstet und drohen mit weiteren Angriffen. Die Waffenruhe ist eigentlich ein Kernpunkt der Absichtserklärung, den die USA und der Iran unterschrieben haben, um den Krieg zu beenden und zu verhandeln. Die Angriffe könnten den Deal also ordentlich ins Wackeln bringen. Die Bundesregierung in Sachen Hitzeschutz versagt, das wirft ihr zumindest der Hausärzteverband in den Funke-Zeitungen vor. Ein Kritikpunkt, die Hausärzte kriegen es nicht vergütet, wenn sie ihre Patienten beraten, wie sie am besten mit solchen Temperaturen umgehen sollen. Unglück in einem Biergarten in Steinberg im Vogtland. Hier ist gestern Abend ein meterlanger Ast eines Baumes abgebrochen und auf die Gäste gestürzt. Daniel Baumberg.
16: Durch die Wucht des Astes wurden 10 Gäste verletzt, 4 von ihnen schwer. Das Unglück löste einen Großeinsatz von Feuerwehr und Rettungsdienst aus. Mehrere Notärzte und 12 Rettungswagen rückten mit Blaulicht an. Umliegende Krankenhäuser wurden informiert. Auch 2 Hubschrauber waren im Einsatz, um 2 der Schwerverletzten in Krankenhäuser zu fliegen.
14: Seit über 2 Wochen läuft die Fußball-WM und jetzt geht die Gruppenphase zu Ende. Zum Abschluss heute ist in der Gruppe L etwa noch alles drin. England will mit einem Sieg gegen das bisher punktlose Panama Gruppenerster werden. Ghana und Kroatien spielen gegeneinander und beide haben auch noch Chancen auf den Gruppensieg. Morgen früh liefern sich Österreich und Algerien ein Endspiel um Platz 2 in ihrer Gruppe. Aber mancher munkelt auch über eine drohende Schande von Kansas City, denn ein Unentschieden hilft beiden.
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0: In Plauen und Görlitz hast du 36 Grad, in der Main City Dresden sind es 37 und 42, also nochmal gute 5 Grad mehr. Sind heute Maximaltemperaturen im Freistaat. Es ist wirklich crazy. Also halt dich schön frisch, kühl, clean. Du schaffst das. Morgen dann auch nochmal so heiß den Tag über. Abends aber endlich Abkühlung durch Gewitter.
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0: A17 Dresden Richtung Prag. Zwischen dem Dreieck Dresden-West und Dresden-Gorbitz steht ein kaputter LKW. Und A72 Leipzig Richtung Chemnitz zwischen Borna Süd und Geithain hat's gekracht.
1: Blitzer.
0: Habe ich immer noch die beiden. Einmal aus Chemnitz, Südring in der 50er-Zone. Und in Dresden wird auf der Heinrich-Zille-Straße stadteinwärts geblitzt. Falls du noch was gesehen hast, mal einen neuen Blitzer oder einen Stau, was auch immer dich so nervt auf den Straßen, dann melde dich. 0800 50 und 5x9 oder schreib eine WhatsApp. Die Nummer dazu findest du auf energy.de/sachsen. Dein nächstes Energy Sachsen Verkehrsupdate kommt sofort, wenn's kracht.
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0: Happy Samstag. Na, was ist dein Plan für heute? So Ausflüge bei Hitze sind nicht immer easy. Außer du musst erstens nichts blechen und zweitens, wenn es schön klimatisiert ist. Nach zwei Hits habe ich genau sowas für dich in Dresden.
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0: 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Energy Sachsen jetzt mit dem offiziellen WM-Hit Die Die von Shakira und

0: Panic Shoot.
1: Dein perfekter Tag in Dresden? Ganz einfach. Bei den Energy Sachsen Weekend Vibes gewinnst du jetzt Kombi-Tages-Flex-Tickets. Und zwar einmal für die Ausstellung Titanic, eine immersive Reise. Und gleich noch The Mystery of Banksy. Oh mein Gott. Alex aus Dresden, du willst dir gönnen. Hi.
2: Hallo. Ich war selber schon bei der Titanic-Ausstellung und habe die Fotos meiner Oma gezeigt und würde die Karten dann quasi meiner Oma schenken. Und entweder geht sie mit mir oder mit meiner Mom.
1: Ach nee, wie lustig. Ich habe doch vorhin noch gesagt, deiner Oma mal was Gutes tun.
2: Ja.
1: Wie sweet ist das denn? Oh mein Gott, Mensch, Alex, Enkel des Jahres, sage ich. Du gewinnst natürlich die Tickets.
2: Cool, danke schön.
1: Dann macht euch da einen richtig tollen Tag oder auf jeden Fall deiner Oma eine schöne Freude oder ansonsten habt ein tolles Wochenende.
2: Das wünsche ich euch auch, danke.
1: Ich hoffe, Omi feiert auch Hits nonstop. Die kriegst du nämlich auch bei Energy Sachsen. Gracie Abrams jetzt ganz neu mit Hit the Wall.

0: Energy Sachsen läuft. Es ist Samstag, die Sonne scheint, hast du bestimmt schon gemerkt. Und deswegen geht's ja gleich weiter mit den meisten Hits und der meisten Musik. Teddy Swims neu in der Playlist. Davor To Love Somebody von Holly Humberstone. Bleib dran.
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10: Bei dir ist es wirklich heiß. Also heiß, heiß, heiß, heiß, heiß. Bis zu 32 Grad heiß. Dazu kein Tröpfchen Regen, kaum Wolken, Sonne satt im Freistaat. Morgen auch nochmal. Dann aber abends endlich mit Abkühlung durch Gewitter.
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10: A13 Dresden Richtung Schönefelder Kreuz zwischen Bronco und Karlau ist ein Auto liegen geblieben. A17 Dresden Richtung Prag zwischen dem Dreieck Dresden West und Dresden Gorbitz steht immer noch der kaputte LKW. Auf der A72 Leipzig Richtung Chemnitz zwischen Abzeigbühlen und Röther liegen Gegenstände rum. Und A72 Leipzig Richtung Chemnitz zwischen Borna Süd und Geithain hat's gekracht. Ansonsten habe ich gerade keine Blitzer für dich. Falls du aber was gesehen hast, Stau oder zum Beispiel Blitzer, dann melde dich 0800 50 und 5x9 oder schreib eine WhatsApp. Die Nummer dazu findest du easy auf energy.de/Sachsen. Dein nächstes Energy Sachsen Verkehrsupdate kommt sofort, wenn's kracht.
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0: Mr. Know-It-All. Neuer Hit von Teddy Swims bei Energy Sachsen. Na, wie oft hast du den Spruch, ach, meine Birne ist matsch oder es ist zu heiß zum Denken, die Tage schon gehört oder auch selbst gesagt? Also ich zumindest oft. Beides. Da haben wir uns einen kleinen Spaß draus gemacht und Crewmember Jasper auf die Streets geschickt. Er hat getestet, wie konzentriert ist der Freistaat bei Hitze.
1: Was ist schwerer, 1 Kilo Federn oder 1 Kilo Blei?
2: Beides 1 Kilo.
3: Federn.
2: 1 Kilo Federn.
4: Blei.
1: Warum?
4: Ja, hast du schon mal Blei gehalten?
1: Ist schwer. Wenn du in einem Rennen den zweiten überholst, auf welchem Platz bist du dann?
3: Auf dem zweiten. Theoretisch würde man sagen erster, aber irgendwie auch nicht.
4: Erster.
2: Der erste.
1: Wie viele Haare hat eine Glatze, wenn eine Halbglatze 10.000 Haare hat?
3: Gar keine.
2: Keine.
4: Kein. Boah, es sind mir hier 0,5. 20.000.
1: Wie viele Monate haben 28 Tage?
2: Alle.
3: 6 vielleicht. Eine.
4: Februar.
3: Februar?
5: Alle.
3: Manchmal. Ach so, oh, Digga. Ich kann bei der Hitze nicht denken.
0: Naja, ging doch, oder? Ist schon okay. Geht uns allen so. Also lieber Hitzlaut bei Energy Sachsen und nächstes

0: Fastboy mit ihrem neuen Hit Beautiful Life bei Energy Sachsen. Heute ist schon Kategorie zu heiß zum Rausgehen. Also wenn drin bleiben, dann mit den besten Glotztipps.
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0: Bei mir bekommst du alle Infos rund um Streamen und was auf deiner Watchlist nicht fehlen darf. Da gibt's wieder richtig nice Stuff. Staffel 3 des gehypten Game of Thrones Spin-Offs ist draußen. House of the Dragon. Das Fantasy-Drama spielt 200 Jahre vor den Ereignissen von Game of Thrones. Tyrannische Herrschaft, Kampf um Nachfolge und Macht. Und Drachen? Nee, ist wirklich ehrlich krass, aber man muss es schon mögen.
2: Wer hätte denn noch Anspruch?
3: Das erstgeborene Kind.
2: Rhaenyra. Keine Königin saß je auf dem eisernen Thron.
0: Netflix hat endlich den neuesten Movie aus dem Rocky-Universum, Creed 3. Die Sport-Action dreht sich um einen an der Spitze der Boxwelt stehenden Sportler. Auch privat in der Liebe läuft's bei ihm. Doch dann kommt ein ehemaliger Jugendfreund aus dem Gefängnis raus und will eine alte Rechnung begleichen. So spannend.
4: Wir waren wie Brüder. Ich war der Beste.
0: Und noch eine News für alle Spidey und Stranger Things Fans. Wie das zusammenhängen kann? Die Schauspielerin Sadie Sink, kennst du als Max von Stranger Things, spielt überraschend im neuen Spider-Man Brand New Day mit. Die Info kam erst vor kurzem, im Trailer ist sie nämlich nicht zu sehen. Ob gute Rolle, böse Rolle, du wirst es sehen. Ab dem 29. Juli im Kino.
1: Das musst du gesehen haben.
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0: für dein perfektes Weekend. Gehst du heute zum Hosenscheißer und Lady Fashion Flohmarkt? Verbring dort einen entspannten Nachmittag. Friends am besten mitnehmen, was Kaltes zu trinken auch. Und dann schlenderst du durch die Marktstände. Das ist der ideale Spot, um gebrauchten Sachen eine zweite Chance zu geben und vielleicht genau das zu finden, wonach du schon so lange gesucht hast. Los geht's ab 11 bei der Galopprennbahn in Dresden. Also ganz viel Spaß. 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
2: 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Robin Schulz, Better Times, jetzt.

0: Der neue Hit von Robin Schulz, Better Times bei Energy Sachsen. An deinem Samstag geht's auch gleich mit Better Hits weiter. Bruno Mars in der Playlist, Oliver Heldens davor mit Lady, Hear Me Tonight. Bleib dran!
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0: Es ist um 3.
9: Ich bin Holger Dilk. Hallo. Deutschland brät in der Sommerhitze. Der neue Temperaturrekord von 41,3 Grad könnte heute gleich wieder überboten werden. Auch der Rest Europas schwitzt mit. Mehr zum Thema von Anne Brauer.
10: Viel trinken ist wichtig, aber so verlockend ein kühles Bier für manchen auch sein mag, es ist nicht der richtige Durstlöscher. Paris hat deshalb gleich mal fürs ganze Wochenende den Ausschank von Alkohol verboten. In Deutschland geht man nicht ganz so weit, aber es sind zahlreiche Veranstaltungen abgesagt, um die Menschen zu schützen. Sportwettkämpfe, Konzerte oder Sommerfeste. Unter der Hitze leidet auch die Natur, Tiere und Pflanzen und auch die Gletscher in den Alpen. Die Schneereserven aus dem Winter sind da jetzt schon so gut wie weggeschmolzen. Das ist außergewöhnlich früh, sagen Experten.
9: Schnaps, Sekt und Alkopops werden wohl teurer. Finanzminister Klingbeil will kommendes Jahr die Alkoholsteuer um 20% erhöhen. Das Redaktionsnetzwerk berichtet über einen entsprechenden Gesetzentwurf. Das bedeutet, eine Flasche Wodka oder Rum würde knapp 1 Euro teurer. An die Biersteuer will Klingbeil nicht dran, Wein soll steuerfrei bleiben. Die Gesundheitsexperten, die Bundesregierung beauftragt hatte, empfehlen übrigens, die Alkoholsteuer noch deutlich weiter hochzusetzen. Zollabkommen hin oder her, US-Präsident Trump droht EU-Ländern schon wieder mit Strafzöllen. Wenn ein EU-Land eine Digitalsteuer einführt, würde er es mit 100% Zöllen belegen. Welches Land genau er meint, hat er nicht gesagt, aber einzelne EU-Staaten kann Trump gar nicht mit Zöllen belegen. Unglück in einem Biergarten in Steinberg im Vogtland. Hier ist gestern Abend ein meterlanger Ast eines Baumes abgebrochen und auf die Gäste gestürzt. Durch die Wucht wurden 10 verletzt, 4 von ihnen schwer. Das Unglück löste einen Großeinsatz von Feuerwehr und Rettungsdiensten aus. Auch Hubschrauber waren im Einsatz. Kap Verde hat es vorgemacht und steht in der K.O.-Runde der Weltmeisterschaft. Heute kann etwa der Kongo nachziehen. Ein Sieg gegen Usbekistan und das Weiterkommen ist sicher. Vor dem Spiel Österreich gegen Algerien munkelt so mancher über eine drohende Schande von Kansas City. Denn bei einem Unentschieden sind beide weiter.
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0: In Plauen hast du gerade ca. 37 Grad. In der Main City Dresden sind es schon 38. Und bis 42 geht das heute maximal hoch. Na fein. Also schön viel trinken, eincremen, Schatten. Du weißt doch Bescheid. Ich bin nicht die Mutti. Ich sag dir nur, wie es Wetter wird. Und es wird heiß. Morgen auch nochmal super heiß. Erst abends dann leichte Abkühlung durch Gewitter.
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0: A13 Dresden Richtung Schönefelder Kreuz zwischen Bronco und Karlau ist ein Auto liegen geblieben. Und auf der A17 Dresden Richtung Prag zwischen dem Dreieck Dresden West und Dresden Gorbis steht immer noch der kaputte LKW. Geblitzt wird aber aktuell nicht, deswegen trotzdem natürlich aufpassen und Bescheid geben, falls du was siehst. Ein Blitzer, ein Stau, melde dich unter der 0800 50 und 5x9 oder schreib eine WhatsApp. Die Nummer dazu checkst du aus auf energy.de/sachsen. dein nächstes. Energy Sachsen Verkehrsupdate kommt sofort, wenn's kracht.
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0: Es ist Schwitze-Samstag und an dem holt sie dir die Good Vibes. Hier, Hits laufen nonstop und nach nur zwei davon der nächste Gewinn. Kinotickets für Jackass.
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0: Also das ist anders. Energy Sachsen hast du an. Hallo am Schwitzesamstag. Und für die wichtige Abkühlung zwischendurch schicke ich dich jetzt nochmal ins Kino. Seit dieser Woche neu auf der Leinwand. Jackass, einer geht noch.
1: Warnung, die Stunts in diesem Film wurden von Profis durchgeführt.
2: Hi, ich bin Wee Man.
3: Ich bin Ben Majera.
4: Ich bin Preston Lacey.
5: Ich bin Chris Ponzi.
0: Crazy Shit. Auf krass und krank. Die voraussichtlich letzte Eskalation der Chaos-Truppe.
1: Für ihre Sicherheit und zum Schutz der Menschen in ihrer Nähe.
6: Ich bin Dave Ingle.
7: Ich bin Dave Harris.
8: Ich bin Steve O'Brien da.
1: Versuchen Sie keine Distanz, die Sie hier gesehen haben.
9: Hallo, ich bin Johnny Knoxville.
10: Hallo, ich bin Johnny Knoxville.
11: Hallo, ich bin Johnny Knoxville. Willkommen bei Jackass.
0: Bekannt geworden durch die verrücktesten und dümmsten Experimente und Stunts.
1: Holt mal einer den Elektroschocker für deinen Penis. Popi hat gesagt, er will's versuchen.
0: Neue Pranks, lustigste Momente aus der Vergangenheit. Johnny Knoxville und seine Gang musst du mal gesehen haben. Jackass, einer geht noch nach 25 Jahren.
1: 25 Jahre und wir haben einen Scheiß dazugelernt.
0: Lieblingsidioten-Friends mitnehmen und ab ins Kino. Zwei Tickets gewinnst du jetzt. Also ruf an 0351 28 98 9000. Energy Sachsen hier, jetzt mit Leonie und Callum Scott. Das ist ihr Hit Stay Neu.
1: Willkommen zum ersten Drehtag unseres letzten Films.
12: Wie fühlst du dich?
1: Ich bin traurig.

0: haben mindestens einen Freund oder eine Freundin, wo wir uns regelmäßig fragen, wieso hast du sowas gemacht? Energy Sachsen läuft und es gibt eine komplette Freundesgruppe, die machen nur solche Dinge. Jackass, einer geht noch, ganz neu im Kino. Und Andreas Penig möchte Free-Tickets haben. Hi!
1: Na hallo, ich würde tatsächlich meinen besten Freund damit überraschen, der hatte die Woche Geburtstag. Und das wäre so ein perfektes Geburtstagsgeschenk noch.
0: Na, das glaube ich aber auch. Und da würdest du auch mit ihm zusammen hingehen, oder?
1: Ja, das auf jeden Fall, weil das ist sehr Jackass-Fan.
0: Mega, ja, ich verstehe es auch. Ich finde es auch maximal lustig, aber genauso auch dämlich.
1: Ja, das stimmt.
0: Das ist wirklich also anderes Level von Humor. Aber ich freue mich, wenn dein Freund da Fan ist, dann ist es ja genau richtig. Also herzlichen Glückwunsch, du gewinnst natürlich die Tickets.
1: Perfekt, vielen lieben Dank.
0: Dann viel Spaß dir beim Schenken und hab noch ein schickes Wochenende.
1: Bis bald.
0: Und zum neuen Kinofilm gibt's auch gleich den nächsten neuen Hit. Jennifer Lopez und David Guetta bei Energy Sachsen mit

0: Hab mal ein ganz entspanntes Wochenende, ein Hitzewochenende mit Energy Sachsen. Gleich für dich der neue Hit von Tiffany Harris, davor Mikey's Mind mit Papa Ute. Bleib dran!
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0: Es tropft, es fließt, du zerfließt mit deinem Schweiß bei bis zu 42 Grad. Wir sitzen alle im gleichen Boot. Versuch dich irgendwie ein bisschen runterzukühlen. Das Gute ist ja, dass die nächste Woche auf jeden Fall deutlich angenehmer aussieht. Morgen hältst du den Tag über nochmal mit hitzigen Temperaturen aus und abends geht's dann endlich langsam runter.
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0: A4 Chemnitz Richtung Dresden. Zwischen Chemnitz-Glöser und Chemnitz-Ost liegen Reifenteile auf der Straße. In der Gegenrichtung A4 Dresden Richtung Chemnitz. Zwischen dem Rastplatz Rossauer Wald und der Ausfahrt Frankenberg steht ein kaputtes Auto auf dem Verzögerungsstreifen. A13 Dresden Richtung Schönefelder Kreuz. Zwischen Bronco und Karlau ist ein Auto liegen geblieben. A17 Dresden Richtung Prag. Zwischen dem Dreieck Dresden-West und Dresden-Gorbitz steht weiterhin der kaputte LKW. Und auf der A72 Hof Richtung Plauen in Höhe des Rastplatz Groß-Zöbern liegen Gegenstände auf der Straße.
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0: Habe ich einen in Chemnitz am Südring in der 50er-Zone. Und falls du noch was gesehen hast, noch ein Blitzer, vielleicht ein Stau, dann meld auch du dich. 0800 50 und 5x9 oder schreib eine WhatsApp. Die Nummer findest du ganz easy auf energy.de/sachsen. Dein nächstes Energy Sachsen Verkehrsupdate kommt sofort, wenn's kracht.
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Tiffany Harris mit ihrem neuen Hit Vertigo bei Energy Sachsen. Nonstop knallen hier die meisten neuen Hits und die meiste Musik. Aber sag jetzt mal for real, strengt dich bei den Temperaturen Kochen auch so an? So egal, ob nach Arbeit nach Hause kommen oder schon den ganzen Tag zu Hause gewesen, dann noch überlegen, was soll's geben, vielleicht noch einkaufen und dann kochen. Boah, ich lieb ja Kochen, aber wenn's draußen schon kocht, muss meine Bude nicht brennen. Wie macht's es dir also leicht? Richtig, bestellst dein Lieblingsfood, aber ohne Blechen. Soll ja Spaß machen. 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

0: Hallo, hier ist die Sonne und ich wollte mal kurz ein Feedback geben von hier oben. Also, klingt ganz geil. Könnt ihr so weitermachen?
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1: Der neue Hit von BTS, Swim, bei Energy Sachsen. Am schwitzigen Hitsommer-Weekend fragen wir uns alle das Gleiche. Wie kühlt man sich am besten ab? Also haben wir die Frage mal in die Community gegeben und das kam rum.
2: Hey Energy Sachsen, also bei dem Wetter kann man eigentlich nur im Garten sitzen und unter die Dusche gehen mit eiskaltem Brunnenwasser. Viele Grüße, Jörg aus Leipzig.
3: Einfach mal einen ganz ruhigen, nicht alles übertreiben, viel trinken, ab in den Schatten und einfach mal die Beine hochlegen.
4: Ich habe den Vorteil, dass mein Partner Poolbauer ist und wir somit im Garten einen wunderschönen Pool stehen haben. In dem sitze ich dann an diesen heißen Tagen auf meiner Einhornluftmatratze mit einer kalten, selbstgemachten Wassermelonenlimo in der Hand. So lässt sich's eigentlich ganz gut leben.
1: Na dann, mit oder ohne Pool, die meisten neuen Hits helfen auch. Energy Sachsen ist dann der Nummer 1 dafür. Halt durch am Samstag.

0: Bet you look good on a dance floor ist der Name der Party, meine ich aber auch so. Du wirst da heute tanzen, bekommst in der Groove Station Dresden Hymnen von heute, Kraftclub Spezial und so viel mehr. Also am besten Freunde mitnehmen, ein nices Outfit raussuchen und einen richtig geilen Abend verbringen. Viel tanzen, nice Mucke, kalte Getränke. Los geht's, 22.30 Uhr. So kann es doch nur ein perfekter, chilliger Samstagabend werden. Viel Spaß! Was sonst noch so in deiner City geht, das findest du unter energy.de/Sachsen.
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2: 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Jetzt, Ariana Grande, Hate That I Made You Love Me.

0: machst du immer noch ein ganz chilliges Weekend mit Energy Sachsen. Und gleich geht's hier weiter mit den Energy Euro Hot 30. Die 30 Favorite Hits in ganz Europa. Also unbedingt dranbleiben.
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0: Kurz vor vier.
11: Ich bin Holger Dilk. Hallo. Deutschland schwitzt und schwitzt. Gut möglich, dass heute der Temperaturrekord von gestern gleich wieder geknackt wird. Und gerade weil es nachts keine Abkühlung gegeben hat, kann die Hitze wirklich gefährlich werden an der Brauer.
12: Ja, in Köln hat die Feuerwehr nach eigenen Angaben innerhalb von 24 Stunden 7 Menschen bewusstlos in ihren Wohnungen aufgefunden, meist im Dachgeschoss. Die Betroffenen waren völlig überhitzt. Die Temperaturen setzen auch den Autobahnen in Deutschland zu. Quer durchs Land sind Abschnitte gesperrt wegen Hitzeschäden, zum Beispiel auf der A2 in Brandenburg. Die Bahn ist übrigens keine gute Alternative, wenn man von A nach B will. Die Bahn selbst rät davon ab, sich bei der Rekordhitze in ihre Züge zu setzen, wenn es nicht unbedingt notwendig ist.
11: Schnaps, Sekt und Alkopops werden wohl teurer. Finanzminister Klingbeil will kommendes Jahr die Alkoholsteuer um 20% erhöhen. Das Redaktionsnetzwerk berichtet über einen entsprechenden Gesetzentwurf. Das bedeutet, eine Flasche Wodka oder Rum würde knapp 1 Euro teurer. An die Biersteuer will Klingbeil nicht dran, Wein soll steuerfrei bleiben. Die Gesundheitsexperten, die die Bundesregierung beauftragt hatte, empfehlen übrigens, die Alkoholsteuer noch deutlich weiter hochzusetzen. Wackelt der Deal? Die USA und der Iran greifen sich wieder gegenseitig an, trotz eigentlich vereinbarter Waffenruhe. US-Vizepräsident J.D. Vance warnt vor einer weiteren Eskalation und betont, dass die USA bereit zu weiteren Angriffen sind. Er postete, Gewalt wird nur Gewalt erzeugen. Unglück in einem Biergarten in Steinberg im Vogtland. Hier ist gestern Abend ein meterlanger Ast eines Baumes abgebrochen und auf die Gäste gestürzt. Daniel Bornberg.
13: Durch die Wucht des Astes wurden 10 Gäste verletzt, 4 von ihnen schwer. Das Unglück löste einen Großeinsatz von Feuerwehr und Rettungsdienst aus. Mehrere Notärzte und 12 Rettungswagen rückten mit Blaulicht an. Umliegende Krankenhäuser wurden informiert. Auch 2 Hubschrauber waren im Einsatz, um 2 der Schwerverletzten in Krankenhäuser zu fliegen.
11: Seit über 2 Wochen läuft die Fußball-WM und jetzt geht die Gruppenphase zu Ende. Zum Abschluss heute ist in der Gruppe L etwa noch alles drin. England will mit einem Sieg gegen das bisher punktlose Panama Gruppenerster werden. Ghana und Kroatien spielen gegeneinander und haben auch noch die Chancen auf den Gruppensieg. Morgen früh liefern sich Österreich und Algerien ein Endspiel um Platz 2 in ihrer Gruppe, aber mancher munkelt auch über eine drohende Schande von Kansas City, denn ein Unentschieden hilft beiden.
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14: mit KI-Support. Viel Sonne ballert gerade runter und es bleibt trocken. Höchstens ziehen mal ein paar Wolken durch. Richtig heiß mit 37 bis 41 Grad. Bis zum Abend ändert sich kaum was, also weiter Sonne und Hitze. Morgen bleibt es erst meist sonnig, später kommen mehr Wolken rein und vereinzelt kann es ein Hitzegewitter geben bei maximal 41 Grad.
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14: Auf der A13 Dresden Richtung Schönefelder Kreuz steht zwischen Bronco und Kalau ein Liegenbleiber. Auf der A17 Dresden Richtung Prag steht zwischen dem Dreieck Dresden-West und Dresden-Gorbitz ein kaputter LKW. Auf der A72 Hof Richtung Plauen liegen in Höhe vom Rastplatz Großzöbern Gegenstände auf der Fahrbahn. Und im Kreis Bautzen ist die Straße zwischen Feldschlösschen und Radeberg nach einem Unfall gesperrt. Melde auch du uns Staus und Blitzer unter 0800 50 5 mal die 9.
16: Hey Leute, schönes Wochenende. Ich bin Carina. Freue mich, dass ihr mit dabei seid hier bei den Energy Euro Hot 30. Und wenn ihr jetzt am Wochenende ein bisschen entspannen und Wetter genießen wollt, dann seid ihr hier genau richtig, denn wir gönnen uns für die nächsten 2 Stunden die 30 Top-Hits aller Energy-Stationen in Europa. Let's fetz, los geht's mit DJ Ugel. Der ist natürlich gerade extrem busy, so wie fast alle DJs. Er reist von einem Festival zum anderen und gefühlt schläft er keine einzige Nacht in seinem eigenen Bett. Und wie wirklich 24 Stunden in seinem Leben so aussehen, das können wir uns jetzt alle anschauen. Und zwar bei ihm auf Instagram findet ihr den Link. Ein kompletter Vlog, 24 Stunden. Was macht Ugel eigentlich den ganzen Tag? Das gibt's da. Klickt euch unbedingt mal rein. Und seine Single zusammen mit Solto, die gibt's jetzt hier bei uns, landet nämlich diese Woche auf Platz 30. Jamaican.

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1: Immer die besten neuen Hits gibt's hier bei uns bei Energy. Schön, dass ihr mit dabei seid. Happy Weekend, Leute. Und wir haben jetzt was ganz, ganz Neues von Pop-Newcomerin und Megastar Gracie Abrams. Die ist vor 2 Jahren so richtig durchgestartet mit ihrem Song That's So True und seitdem nur Grammy nominiert, jetzt bei der BBC Live Lounge gewesen, nur krasse Meilensteine hingelegt. Und jetzt fiebert sie extrem darauf hin, dass im Juli ihr 3. Studioalbum Daughter From Hell rauskommt. Und da gibt's jetzt schon einen kleinen Vorgeschmack, nämlich die 2. jetzt ausgekoppelte Single davon. Look at My Life heißt die. Und die gibt's jetzt hier bei uns.

Happy Weekend, Leute. Ich weiß ja nicht, wie es gerade bei euch so aussieht, aber wenn ihr nicht gerade so im Urlaub seid, dann träumen wir uns doch jetzt zusammen einfach an eine Beachbar in der Karibik. Denn da passt dieser Song hier perfekt dazu. Der ist von The Second Voice, heißt eigentlich Elvin Sina und er kommt aus Ruanda und macht einfach die perfekte Musik für so einen Sundowner, um den Sommer zu genießen, mit einem Drink in der Hand und einfach gute Laune bei gutem Wetter zu haben. Und das machen wir jetzt einfach gedanklich zu seinem Song Let Me Be diese Woche auf Platz 6.

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9: Auf der A13 Dresden Richtung Schönefelder Kreuz steht zwischen Bronco und Karlau ein Pannenauto. Auf der A72 Hof Richtung Plauen steht in Höhe vom Rastplatz Großzöbern auch ein Liegenbleiber. Und im Kreis Bautzen ist die Straße zwischen Feldschlösschen und Radeberg nach einem Unfall gesperrt. Melde auch du uns Staus und Blitzer unter 0800 50 5 mal die 9.
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10: Durch euer Wochenende geht's mit den 30 Top-Hits aller Energy-Stationen in Europa. Ich bin Carina, schön, dass ihr mit dabei seid. Und irgendwie habe ich gerade so das Gefühl, Gott und die Welt heiratet aktuell. Ob jetzt so Megastars wie Dua Lipa vor kurzem erst oder dann nächste Woche angeblich Taylor Swift. Das ist gerade irgendwie ein Ding. Sogar bei mir im Freundeskreis, alle heiraten sie. Und es gibt einen Song, den hören wir, glaube ich, aktuell auf jeder Hochzeit, egal wer feiert. Nämlich Ray, Where Is My Husband. Dann wird erstmal der frisch Vermählte beigezogen und eine Runde abgetanzt. Könnt ihr jetzt auch machen. So Ray, die landet nämlich diese Woche bei uns, genauso wie letzte Woche schon, auf Platz 23 mit Where's My Husband.

Immer die besten neuen Hits gibt's hier bei uns bei Energy. Schön, dass ihr mit am Start seid und Happy Weekend, Leute. Jetzt gibt's was Neues von Milo. Und der ist normalerweise ja solo unterwegs. Also selten, dass er ein Feature oder eine Collaboration macht. Jetzt ist es aber endlich mal soweit und er hat sich einen Landsmann aus Belgien geholt, nämlich DJ-licious. Das ist einer der erfolgreichsten Dance-Produzenten in Belgien und deshalb kann das eigentlich nur gut werden. Und der Inhalt vom Song ist auch noch richtig nice. Es ist einfach was, was wir, glaube ich, alle kennen. Älter werden, aber trotzdem so die Unbeschwertheit und Leichtigkeit aus der Kindheit zurückhaben wollen. Ja, darum geht's. Das Ganze mega positiv und macht einfach Bock auf Sommer und gute Laune. Milo und DJ-licious jetzt für euch hier mit Forever.

Happy Weekend, Leute. Ich hoffe, ihr lasst es euch gut gehen und genießt ein bisschen das Sommerwetter. Wenn es euch gerade zu heiß ist, dann hätte ich einen persönlichen Tipp. Es gibt einen Ort, da ist mir tendenziell immer zu kalt. Weiß nicht wieso. Und zwar im Kino. Ja, so ein klimatisierter Kinosaal. Das wäre es doch jetzt. Also, wenn ihr Bock habt und ihn noch nicht gesehen habt, dann gönnt euch doch einfach noch Der Teufel trägt Prada 2. Ich bin direkt zur Premiere ins Kino gerannt und ich fand ihn einfach mega. Das ist so ein richtiger Feel-Good-Film. Vor allem, wenn man Teil 1 gesehen hat. Das ist Nostalgie pur. Und die Musik dazu ist auch noch richtig gut. Lady Gaga und Doji. Der Song ist gemacht dafür, dass Models auf dem Laufsteg laufen. Den bekommt er jetzt bei uns diese Woche. Ein bisschen runtergerutscht auf Platz 19.

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14: Ich bin Holger Dilk. Hallo. Die Rekordhitze wird zur Gesundheitsgefahr und bringt reihenweise die Rettungsdienste an ihre Grenzen. In Köln haben Helfer beispielsweise innerhalb von 24 Stunden 7 Menschen bewusstlos und völlig überhitzt in ihren Wohnungen aufgefunden, meist im Dachgeschoss. Betroffen waren nicht nur Menschen mit Vorerkrankungen, sondern auch Fitte. Auch die Infrastruktur kommt an ihre Grenzen. Quer durchs Land sind Autobahnabschnitte wegen Hitzeschäden gesperrt. Alkohol wird in Deutschland teurer werden. Die Alkoholsteuer soll kommendes Jahr um 20% erhöht werden. Das sieht ein Gesetzentwurf des Finanzministeriums vor, der dem Redaktionsnetzwerk Deutschland in Auszügen vorliegt. Einzelheiten von Dirk Justus.
15: Werden die Pläne so umgesetzt, dürfte eine 0,7 Liter Flasche einer Spirituose wie Wodka oder Whisky etwa 90 Cent teurer werden. Auch die Steuer auf Sekt oder Alkopops soll um 20% steigen. Die Biersteuer will Finanzminister Klingbeil nicht erhöhen. Wein soll steuerfrei bleiben. Durch die Steuererhöhung rechnet das Ministerium mit rund 400 Millionen Euro mehr pro Jahr.
14: Wackelt der Deal? Die USA und der Iran greifen sich wieder gegenseitig an, trotz eigentlich vereinbarter Waffenruhe. US-Vizepräsident J.D. Vance warnt vor einer weiteren Eskalation und betont, dass die USA bereit zu weiteren Angriffen sind. Er postete, Gewalt wird nur Gewalt erzeugen. Großeinsatz von Feuerwehr und Rettungsdienst in Steinberg im Vogtland. Gestern Abend ist dort ein meterlanger Ast eines Baums abgebrochen und in einen Biergarten gestürzt. Durch die Wucht wurden 10 Gäste verletzt, 4 von ihnen schwer. Einige Verletzte mussten mit Hubschraubern in Krankenhäuser geflogen werden. Kap Verde hat es vorgemacht und steht in der K.O.-Runde der Fußball-Weltmeisterschaft. Heute am letzten Gruppenspieltag kann etwa der Kongo nachziehen. Anne Brauer.
16: Ja, der Kongo braucht einen Sieg gegen Usbekistan und das Weiterkommen ist sicher. Um den Gruppensieg spielen da Kolumbien und Ronaldos Portugiesen. Ein anderer Superstar darf auf der Bank sitzen. Messis Argentinier sind sicher Erster und treten mit einer B-11 gegen Jordanien an. Vor dem Spiel Österreich gegen Algerien munkelt mancher über eine drohende Schande von Kansas City, denn mit einem Unentschieden kommen beide weiter. England will gegen Panama den Gruppensieg klarmachen und Ghana und Kroatien spielen gegeneinander und könnten unter Umständen auch noch Erster werden.
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18: Viel Sonne und richtig heiß ist es am späten Nachmittag. Dazu bleibt es trocken bis in den Abend rein. Die Temperaturen liegen bei 37 bis 41 Grad. Morgen erst weiter viel Sonne, später ziehen mehr Wolken auf und vereinzelt kann es gewittern. Dabei sind auch Sturmböen drin, maximal wieder bis 41 Grad.
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18: Auf der A13 Dresden Richtung Schönefelder Kreuz steht zwischen Bronco und Karlau ein Liegenbleiber. Auf der A14 Leipzig Richtung Halle steht zwischen Leipzig Mitte und Leipzig Nord ein kaputter LKW auf dem rechten Fahrstreifen und dem Standstreifen. Und im Kreis Bautzen ist die Straße zwischen Feldschlösschen und Radeberg nach einem Unfall gesperrt. Melde auch du uns Staus und Blitzer unter 0800 50 5 mal die 9.
17: Hey Leute, ich bin's Carina und das hier sind die 30 Top-Hits aller Energy-Stationen in Europa. Und ich wette, ihr kennt alle so Songs, wo man direkt merkt, boah, das ist einer, den muss ich, glaube ich, öfter hören, um den zu fühlen. Und ich finde, der ESC-Gewinner-Song, der ist genau so einer. Ich meine, das ist jetzt schon ein Monat, sogar mehr als ein Monat her, dass der ESC stattgefunden hat und Dara mit Bangaranga gewonnen hat. Und ich muss sagen, bei mir ist er jetzt erst so richtig angekommen, dass ich den feier. Anfangs dachte ich so, mein Gott, was ist das? Aber jetzt landet er tatsächlich sogar auf meiner Playlist und auch ihr feiert den echt ab. Denn es ging jetzt diese Woche nochmal 3 Plätze nach oben, nämlich genau in die Mitte, auf Platz 15. Dara mit

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1: Von Netflix direkt in die Charts. So läuft's bei Omar Rudberg. Beziehungsweise, er kommt aus Skandinavien. Eigentlich spricht man seinen Nachnamen wohl eher Rudberry aus. Habe ich gerade nachgeschaut. Correct me if I'm wrong. Ihr kennt ihn aber vielleicht. Und zwar wirklich von Netflix. Denn da hat er mitgespielt in der Serie Young Royals. Und jetzt hat er sich zusammengetan mit Felix Jähn. Und die zwei hatten richtig viel Spaß beim Musikvideodreh. Also checkt gerne mal Instagram der beiden ab. Da gibt's super viel Behind the Scenes. Und der Song, der macht einfach richtig Bock auf Sommer. Siren heißt die neue Nummer und die gibt's jetzt hier bei uns bei Energy. Wir haben immer die besten neuen Hits.

wird wahrscheinlich der Sommer meines Lebens. Das könnte sich gerade DJ Jüste denken, denn die hatte einen richtig heftigen Durchbruch mit ihrem Song zusammen mit Jackstyle und Yon. Die sind einfach auf Social Media komplett viral gegangen mit Turn the Lights Off. Und das war für sie der komplette Durchbruch als DJ. Und jetzt gibt sie Konzerte in ganz Europa und ist bei jedem Festival mit am Start. Und ich glaube, das kann nur ein richtig geiler Sommer für sie werden. Der Song, der klettert auch noch eine Nummer nach oben, nämlich diese Woche schon unter den Top 10. Auf Platz 10, Turn the Lights Off.

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14: Auf der A13 Dresden Richtung Schönefelder Kreuz steht zwischen Bronco und Karlau ein Liegenbleiber. Auf der A14 Leipzig Richtung Halle steht zwischen Leipzig Mitte und Leipzig Nord ein kaputter LKW auf dem rechten Fahrstreifen und dem Standstreifen. Auf der A17 Prag Richtung Dresden steht im Tunnel Koschitz ein kaputtes Auto auf dem Standstreifen. Auf der B170 in Altenberg ist die Dresdner Straße zwischen der Büttner Straße und dem Bahnhof nach einem Unfall gesperrt. Und im Kreis Bautzen ist die Straße zwischen Feldschlösschen und Radeberg nach einem Unfall gesperrt. Melde auch du uns Staus und Blitzer unter 0800 50 5 mal die 9.
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Leute, schönes Wochenende. Ich bin Carina und das hier sind die 30 Top-Hits aller Energy-Stationen in Europa. Und mittlerweile sind wir schon relativ weit vorne angekommen, nämlich bei Platz 5. Und da finden wir einen Mensch, der ist crazy. Also es gibt ja Leute, die laufen morgens vor der Arbeit schon 10 Kilometer. Die verstehe ich auch schon nicht. Ich schaffe maximal 5 und ganz sicher nicht morgens. Und dann gibt es noch Harry Styles. Denn der läuft einfach 10 Kilometer zu seiner eigenen Show am Abend. Ja, letzte Woche ist das genau so passiert. Da ist er im Wembley-Stadion aufgetreten. Er selbst hat sein Zuhause in Hampstead. Ja, und dann dachte er sich, Mensch, ich gehe doch einfach joggen. Und jogge zu der Arena. Man muss sich ja fit halten. Und abends powert der dann auch noch auf der Bühne komplett durch. Ich weiß wirklich nicht, wie der das macht. Er ist auf jeden Fall diese Woche bei uns auf Platz 5 mit seiner Single American Girls.

Ihr Lieben, wir sind schon ganz vorne angekommen bei den 30 Top-Hits aller Energy-Stationen in Europa. Und zwar auf Platz 1. Und da finden wir jemanden, der mit seinem Erfolg so gar nicht gerechnet hat. Und der es immer noch nicht so ganz glauben kann. Es ist so dieser Moment, wo man sich denkt, bitte kurz kneifen, ich check noch nicht, was hier passiert. So fühlt sich Alex Warren eigentlich die ganze Zeit. Der ist gerade noch auf Tour und nimmt uns auf Social Media ein bisschen mit, wie viel Spaß er da denn hat und wie unglaublich dankbar er ist, dass er in so großen Stadien und Arenas spielen darf. Also unbedingt mal sein Instagram abchecken. Und Erfolg hat er auch bei uns, denn bei den Energy Euro Hot 30, da sichert er sich Platz 1 und zwar durchgehend. Auch diese Woche wieder mit seinem Song Fever Dream. Den gibt's jetzt und ich wünsche euch noch ein schönes Wochenende. 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
10: Ich bin Holger Dilk. Hallo. Deutschland schwitzt und schwitzt. Gut möglich, dass heute der Temperaturrekord von gestern gleich wieder geknackt wird. Und gerade weil es nachts keine Abkühlung gegeben hat, kann die Hitze wirklich gefährlich werden. Anne Brauer.
11: Ja, in Köln hat die Feuerwehr nach eigenen Angaben innerhalb von 24 Stunden 7 Menschen bewusstlos in ihren Wohnungen aufgefunden, meist im Dachgeschoss. Die Betroffenen waren völlig überhitzt. Die Temperaturen setzen auch den Autobahnen in Deutschland zu. Quer durchs Land sind Abschnitte gesperrt wegen Hitzeschäden, zum Beispiel auf der A2 in Brandenburg. Die Bahn ist übrigens keine gute Alternative, wenn man von A nach B will. Die Bahn selbst rät davon ab, sich bei der Rekordhitze in ihre Züge zu setzen, wenn es nicht unbedingt notwendig ist.
10: Schnaps, Sekt und Alkopops werden wohl teurer. Finanzminister Klingbeil will kommendes Jahr die Alkoholsteuer um 20% erhöhen. Das Redaktionsnetzwerk berichtet über einen entsprechenden Gesetzentwurf. Das bedeutet, eine Flasche Wodka oder Rum würde knapp 1 Euro teurer. An die Biersteuer will Klingbeil nicht dran, Wein soll steuerfrei bleiben. Die Gesundheitsexperten, die Bundesregierung beauftragt hatte, empfehlen übrigens, die Alkoholsteuer noch deutlich weiter hochzusetzen. Trotz eigentlich vereinbarter Waffenruhe, die USA und der Iran greifen sich wieder gegenseitig an und schieben sich wie üblich gegenseitig die Schuld an der neuen Eskalation zu. Beide Seiten haben auch verbal weiter aufgerüstet und drohen mit weiteren Angriffen. Unglück in einem Biergarten in Steinberg im Vogtland. Hier ist gestern Abend ein meterlanger Ast eines Baumes abgebrochen und auf die Gäste gestürzt. Daniel Baumberg.
12: Durch die Wucht des Astes wurden 10 Gäste verletzt, 4 von ihnen schwer. Das Unglück löste einen Großeinsatz von Feuerwehr und Rettungsdienst aus. Mehrere Notärzte und 12 Rettungswagen rückten mit Blaulicht an. Umliegende Krankenhäuser wurden informiert. Auch 2 Hubschrauber waren im Einsatz, um 2 der Schwerverletzten in Krankenhäuser zu fliegen.
10: Letzter Spieltag der WM-Gruppenphase. Den Auftakt macht heute Abend die Gruppe L. England will gegen Panama gewinnen und den Gruppensieg klar machen. Kroatien und Ghana spielen auch gegeneinander und könnten auch beide noch Erster werden.
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14: Viel Sonne und weiter knallheiß geht's durch den Abend. Dazu bleibt es trocken und es sind nur ein paar Wolken dabei. In der Nacht wird's dann etwas angenehmer mit Tiefstwerten von 24 bis 18 Grad. Morgen bleibt es super sonnig, später kommen von Westen mehr Wolken rein und vereinzelt sind Hitzegewitter drin, maximal bis zu 41 Grad.
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14: Auf der A14 Leipzig Richtung Halle steht zwischen Leipzig Mitte und Leipzig Nord ein kaputter LKW auf dem rechten Fahrstreifen und dem Standstreifen. Und im Kreis Bautzen ist die Straße zwischen Feldschlösschen und Radeberg nach einem Unfall gesperrt. Melde auch du uns Staus und Blitzer unter 0800 50 5 mal die 9.
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6: Auf der A38 Halle Richtung Leipzig, Vorsicht, zwischen dem Rastplatz Pößgraben und dem Dreieck Partenaue sind Fahrradfahrer auf der Straße. Auf der A14 Leipzig Richtung Halle steht zwischen Leipzig Mitte und Leipzig Nord ein kaputter LKW auf dem rechten Fahrstreifen und dem Standstreifen. Auf der A17 Dresden Richtung Prag steht zwischen Dresden-Prohlis und Heidenau ein kaputter LKW auf dem Standstreifen und es sind Leute auf der Autobahn. Im Kreis Meißen ist die S89 zwischen Nieska und Heidehäuser wegen Waldbrand und einem Feuerwehreinsatz in beiden Fahrtrichtungen gesperrt. Im Kreis Leipzig ist die S50 zwischen Deutzen und Regis-Breitingen nach einem Unfall mit Verletzten in beiden Fahrtrichtungen gesperrt. Außerdem kommt es auch auf der S50 zu Behinderungen. Und die Straße zwischen Weißkolm und Loser ist nach einem Unfall im Kreuzungsbereich gesperrt. Melde auch du uns Staus und Blitzer unter 0800 50 5 mal die 9.
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6: Ich bin Colin, hallo. Deutschland berät in der Sommerhitze und der neue Temperaturrekord von gestern ist heute direkt wieder geknackt worden. 41,5 Grad warm war es heute vorläufigen Daten des DWD zufolge in Sachsen-Anhalt. Auch der Rest Europas schwitzt mit. Mehr zur Hitze von Anne Brauer.
7: Viel trinken ist wichtig, aber so verlockend ein kühles Bier für manchen auch sein mag, es ist nicht der richtige Durstlöscher. Paris hat deshalb gleich mal fürs ganze Wochenende den Ausschank von Alkohol verboten. In Deutschland geht man nicht ganz so weit, aber es sind zahlreiche Veranstaltungen abgesagt, um die Menschen zu schützen. Sportwettkämpfe, Konzerte oder Sommerfeste. Unter der Hitze leidet auch die Natur, Tiere und Pflanzen und auch die Gletscher in den Alpen. Die Schneereserven aus dem Winter sind da jetzt schon so gut wie weggeschmolzen. Das ist außergewöhnlich früh, sagen Experten.
6: Alkohol wird in Deutschland wohl teurer. Die Alkoholsteuer soll nächstes Jahr um 20% erhöht werden. Das sieht ein Gesetzentwurf des Finanzministeriums vor, der dem Redaktionsnetzwerk Deutschland vorliegt. Einzelheiten von Dirk Justus.
8: Werden die Pläne so umgesetzt, dürfte eine 0,7 Liter Flasche einer Spirituose wie Wodka oder Whisky etwa 90 Cent teurer werden. Auch die Steuer auf Sekt oder Alkopops soll um 20% steigen. Die Biersteuer will Finanzminister Klingbeil nicht erhöhen, Wein soll steuerfrei bleiben. Durch die Steuererhöhung rechnet das Ministerium mit rund 400 Millionen Euro mehr pro Jahr.
6: Unglück in einem Biergarten in Steinberg im Vogtland. Hier ist gestern Abend ein meterlanger Ast eines Baums abgebrochen und auf Gäste gestürzt. Daniel Bornberg berichtet.
9: Durch die Wucht des Astes wurden 10 Gäste verletzt, 4 von ihnen schwer. Das Unglück löste einen Großeinsatz von Feuerwehr und Rettungsdienst aus. Mehrere Notärzte und 12 Rettungswagen rückten mit Blaulicht an. Umliegende Krankenhäuser wurden informiert. Auch 2 Hubschrauber waren im Einsatz, um 2 der Schwerverletzten in Krankenhäuser zu fliegen.
6: Letzter Spieltag der WM-Gruppenphase. Den Auftakt macht heute Abend die Gruppe L und da ist noch einiges drin. England will gegen Panama gewinnen und den Gruppensieg klar machen, aber Kroatien und Ghana spielen gegeneinander und könnten auch beide noch Erster werden.
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11: Viel Sonne und weiter knallheiß geht's durch den Abend. Dazu bleibt es trocken und es sind nur ein paar Wolken dabei. In der Nacht wird's dann etwas angenehmer mit Tiefstwerten von 24 bis 18 Grad. Morgen bleibt es super sonnig, später kommen von Westen mehr Wolken rein und vereinzelt sind Hitzegewitter drin, maximal bis zu 41 Grad.
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11: Auf der A17 Dresden Richtung Prag, Achtung, zwischen Dresden-Prohlis und Heidenau stehen Leute auf der Autobahn. Außerdem steht da ein kaputter LKW auf dem Standstreifen. Auf der A17 Dresden Richtung Prag steht zwischen dem Rastplatz am Nödnitzgrund und Dresden-Prohlis auch jemand auf der Autobahn rum. Außerdem steht ein kaputtes Auto auf dem Standstreifen. Auf der A14 Leipzig Richtung Halle steht zwischen Leipzig-Mitte und Leipzig-Nord ein kaputter LKW auf dem rechten Fahrstreifen und dem Standstreifen. Die Straße zwischen Deutzen und Regis-Breitingen ist nach einem Unfall gesperrt. Und die Straße S89 zwischen Nieska und Heidehäuser ist wegen eines Waldbrandes in beiden Richtungen gesperrt. Melde auch du uns Staus und Blitzer unter 0800 50 5 mal die 9.
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4: Auf der A17 Dresden Richtung Prag, Vorsicht. Zwischen dem Rastplatz am Nödnitzgrund und Dresden-Prohlis sind Leute auf der Autobahn. Außerdem steht da ein defektes Fahrzeug auf dem Standstreifen. Auf der A14 Leipzig Richtung Halle steht zwischen Leipzig-Mitte und Leipzig-Nord ein kaputter LKW auf dem rechten Fahrstreifen und dem Standstreifen. Auf der A13 Dresden Richtung Schönefelder Kreuz steht zwischen Bronco und Karlau ein brennendes Auto. Die Straße zwischen Deutzen und Regis-Breitingen ist nach einem Unfall gesperrt. Und die S89 ist zwischen Nieska und Heidehäuser wegen eines Waldbrandes in beiden Richtungen dicht. Melde auch du uns Staus und Blitzer unter 0800 50 5 mal die 9.
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3: Dom. Euch ein schönes Wochenende. Schön, dass ihr mit dabei seid. Dominik Kölselmeier hier. Und wir starten jetzt rein mit Alok. Dive into me. Und bitte. Und ab.

dass das weltweit gehört und gefeiert wird, bekommt ihr hier in der Show, in der Wietzenberger Show. Dominik Käusel mal hier. Wir feiern mit euch, egal wo ihr seid, was ihr macht. Ich spiele euch den Soundtrack fürs Wochenende. Jetzt mit Bebe Rexha und Faithless, New Religion.

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2: Ja, und ich habe jetzt brandneue Musik für euch, ist gestern rausgekommen. Mein Future Hit an diesem Wochenende kommt von Alle Farben. Hier ist Voices in der Beats and Banger Show.

0: Martin Garrix und Ed Sheeran in der Beats & Banger Show haben quasi mit dir Geburtstag gefeiert, Stassi. Alles Gute.
1: Oh Gott.
0: Dein Song hier.
1: Der Hammer. Oh mein Gott, vielen Dank.
0: Sehr gerne. Wir feiern mit euch jedes Wochenende mit den weltweit besten Dance-Hits. Jetzt mit keinem Musik und erst Chilu.

0: die Wietzenberger schon mit den weltweit besten Dance-Hits. Und brandneue Musik gibt's auch. Die Nummer hier ist gestern rausgekommen. Lunax. Zusammen mit Felix Samuel. Still Waiting. So, und ich spiele euch gleich noch Harrison, Anima und Wiz the MC. Darauf warten wir auch.
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0: Hier ist die Bietzelberger Show.
1: Nein, stopp! Jetzt reicht es. Nein, nein, jetzt red ich.
0: Nein, jetzt redet hier erstmal gar niemand mehr. Ich spiele euch die weltweit besten Dance-Hits. Bekommt ihr jeden Samstagabend hier in der Bietzelberger Show. Wisdom C habt ihr eben gehört. Und das hier ist Fallon. Und ein unfassbar großer, fetter Club-Track hier. Diet Coke.

0: Anima habt ihr gehört, Bad Angel. Heute übrigens in der Show neue Musik von David Puentes und von Alle Farben hier in der Beats & Banger Show.
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0: ist die Beats & Banger Show. Mit den weltweit besten Dances. Und Benny und Luisa, vielen Dank für eure Nachricht.
1: Sehr gerne, sehr gut.
0: Wir feiern gemeinsam. Ich hoffe, ihr seid mit am Start.
1: Ja, ich freue mich.
0: Jetzt mit You Not Us in der Beats & Banger Show.

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2: Ja, egal, wo ihr am Start seid, ob zu Hause, im Auto oder bei fremden Leuten auf der Couch oder im Bett, ich schwöre euch, die weltweit besten Dance-Hits. Jetzt der Gil Glaze Remix von Fire Fire.

0: Hier ist die Beats & Berger Show. Ich bin Dominik Häuselmeier. Wir feiern gemeinsam.
1: Oh Gott.
0: Charlie und Lea.
1: Oh, Nicole.
0: Ihr seid in der Show und wir feiern mit den weltweit besten Dance-Hits. Jetzt mit Sebastian Ingrosso und Celine Dion in der Beats & Banger Show.

0: Hey on Tonight. Im Original von Montel Jordan. Er hat es ein bisschen klubbiger gemacht. Gestern hat er in Belgien aufgelegt. Ansonsten steht in zwei Tagen. Morgen. Morgen ist er noch in Kalifornien. Long Beach, da tritt er auf. Silver Bumper der Beats and Banger Show.
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0: 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Und das hier war letzte Woche mein Future Hit. DJ Star Topic hat einen neuen Sound am Start. Es geht sommerlich weiter. Hier ist Tic Tac in der Beats and Banger Show. Topic zusammen mit Sarah.
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0: Hier ist die Beats & Banger Show mit den weltweit besten Dance-Hits. Dominik Kreuzelmeier hier und wir fahren gemeinsam mit Nadine. Happy Birthday, dir alles Gute.
1: Danke schön.
0: Wir liefern den Soundtrack für deine, für jede Partynacht, egal wo ihr seid, egal was ihr macht. Ich spüre euch jetzt Fischer zusammen mit Tones und I. Hier ist Favor in der Beats & Banger Show.

0: Wir feiern auf jeden Fall mit dir.
1: Geil.
0: Und spielen den weltweit besten Dance-Sound für dich. Jetzt mit am Start. Vintage Culture und Lost.

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1: Es gibt nur einen DJ-Star in Deutschland, der selten den Mund aufmacht und beispielsweise eine Instagram-Story macht: Robin Schulz. Aber Kollege Martin Horge hat es geschafft auf der Partyinsel.
2: Robin, wo sind wir? Was machen wir?
3: Wir sind auf Ibiza. Heute reißen wir den Schuppen auseinander.
1: Den Schuppen auseinanderreißen können wir aber auch hier in der Beats and Banger Show zusammen mit der Nummer von den beiden. Hier sind Robin Schulz und Martin Horge. Und Arizona habe ich jetzt für euch hier in der

und wir feiern mit euch. Ja. Egal wo ihr seid, ob zu Hause oder unterwegs im Auto, ey, wir sind bei euch. Ich spiele euch die weltweit besten Dance-Hits. Immer in der Beats & Banger Show. Jetzt Thomas Gray für euch. Hier ist Rumors.

Hier ist neue Musik für euch. Hier ist mein Future für diesen Samstagabend. Hier ist die neue Single von Alle Farben. Voices. Jetzt für euch in der Beats & Banger Show.

0: Lunax und Felix Samuel, Still Waiting. Ich spiele euch gleich noch Calvin Harris und Taylor Swift.
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0: Österreicher Eli Oaks hat Taylor Swift geremixed, habt ihr eben gehört, hier in der Beats & Becker Show. Caro auch in der Show. Happy Birthday, alles Gute.
1: Ja, nice. Vielen lieben Dank.
0: Feier schön. Wir spielen den Soundtrack dazu jetzt mit DJ Sark, Calvin Harris.

0: Ich habe euch versprochen, die neue Single von David Puentes zu spielen. Ja, check, erledigt. Peekaboo heißt das Ding. Ist gestern rausgekommen. Ich bin Dominik Häuselmeier, spiele ich noch eine Viertelstunde die weltweit besten Dance-Hits, mit dabei noch Fischer und Ed Sheeran im Remix.
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2: Wenig Wolken sind heute Nacht unterwegs und es bleibt trocken, aber es ist weiter ordentlich warm. Die Tiefstwerte liegen bei 24 bis 18 Grad. Morgen gibt's meist viel Sonne, später ziehen von Westen her mehr Wolken rein. Dazu nochmal extrem heiß mit maximal 41 Grad. Am Abend sind vereinzelt Hitzegewitter drin.
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2: Auf der A13 Dresden Richtung Schönefelder Kreuz ist zwischen Bronco und Karlau nach einem Unfall die rechte Spur gesperrt. Die Straße ist 89 zwischen Nieska und Heidehäuser, ist wegen eines Waldbrandes in beiden Richtungen gesperrt. In Weißwasser ist die Heinrich-Heine-Straße zwischen Hoher Wald und Lutherstraße wegen Straßenschäden halbseitig gesperrt. Und im Dresdner Stadtgebiet sind mehrere Ampelanlagen außer Betrieb. Bitte vorsichtig fahren. Melde auch du uns Staus und Blitzer unter 0800 50 5 mal die 9.
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3: Auf der B2 zwischen Gera und Leipzig. Achtung, zwischen der A38, dem Kreuz Leipzig Süd und dem Goethesteig ist ein Falschfahrer unterwegs. Vorsicht in beiden Richtungen. Auf der B2 zwischen Gera und Leipzig, zwischen der A38, dem Kreuz Leipzig Süd und dem Goethesteig fährt ein Falschfahrer. Auf der A72, Chemnitz Richtung Leipzig, sind in Höhe Espenhain-Kitscher Fahrradfahrer auf der Straße. Auf der A13, Dresden Richtung Schönefelder Kreuz, ist zwischen Bronco und Karlau nach einem Unfall die rechte Spur gesperrt. Die Straße ist 89, ist zwischen Nieska und Heidehäuser wegen eines Waldbrandes in beiden Richtungen gesperrt. In Weißwasser ist die Heinrich-Heine-Straße zwischen Hoher Wald und Lutherstraße wegen Straßenschäden halbseitig gesperrt. Und im Dresdner Stadtgebiet sind mehrere Ampelanlagen außer Betrieb. Bitte vorsichtig fahren. Melde auch du uns Staus und Blitzer unter 0800 50 5 mal die 9.
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